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2: Uhr. Guten Morgen, ich bin der Jonathan Ernst.
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2: Das geplante Straßenausbauprojekt des Bundesverkehr 45 soll erhebliche Schwächen haben. Mit dem Programm will der Bundesrat den Ausbau von Straße und Schiene planen und dabei Prioritäten setzen. Die Finanzkontrolle stellt jedoch die Priorisierung und die Grundlagen in Frage und bezweifelt die Wirtschaftlichkeit einzelner Projekte. Das Verkehrsdepartement weist die Kritik zurück und hält die verwendeten Grundlagen für geeignet. Auf Trinkgeld werden in der Schweiz weiterhin keine Steuern erhoben.

0: Staats neu. NATO-Kampfjets haben über Litauen eine Drohne abgeschossen, das bestätigt die litauische Regierung. Litauens Präsident lobt die schnelle Reaktion der NATO. Wegen des russischen Angriffskriegs gegen die Ukraine hat das Land seine Zusammenarbeit mit den NATO-Verbündeten verstärkt. Noch keine Meldungen von der Strasse. Ich wünsche allen unterwegs ein gutes Ankommen am Ziel. Es gibt einen sonnigen Tag. Die Temperaturen gehen am Nachmittag bis auf 27 Grad hoch. Morgen kühlt es dann aber ab. Es gibt noch 20 bis 23 Grad und immer mehr Wolken. Und gegen morgen Mittag könnte es dann auch regnen oder sogar gewittern.
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1: Es ist 17:30.
2: Guten Morgen, ich bin der Jonathan Ernst.
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2: Das geplante Straßenausbauprojekt des Bundesverkehr 45 soll erhebliche Schwächen haben. Mit dem Programm will der Bundesrat den Ausbau von Straße und Schiene planen und dabei Prioritäten setzen. Die Finanzkontrolle stellt jedoch die Priorisierung und die Grundlagen in Frage und bezweifelt die Wirtschaftlichkeit einzelner Projekte. Das Verkehrsdepartement weist die Kritik zurück und hält die verwendeten Grundlagen für geeignet. Mitarbeitende des Schweizer Radio und Fernsehens kritisieren die Neubesetzung von Kaderstellen bei SRF. Laut dem Newsportal Schweiz heute fühlten sich Radiomitarbeitende gegenüber TV-Mitarbeitenden benachteiligt bei der Besetzung. Außerdem halten viele Angestellte die neue Führungsorganisation für zu kompliziert. Für die Auswahl hätten nicht nur Erfahrung und Leistungsausweis gezählt. SRF wies die Vorwürfe zurück, das Bewerbungsverfahren sei stets fair und transparent gewesen. US-Präsident Donald Trump verliert beim Thema Briefwahl vor dem obersten Gericht. Wahlunterlagen können weiterhin nach den bisherigen Regeln verschickt werden. Der Supreme Court hat einen Antrag der Regierung für eine deutliche Verschärfung der Briefwahl abgelehnt und damit einem Entscheid eines unteren Gerichts zugestimmt. Anfang November wählen die USA das Repräsentantenhaus und einen Teil des Senats neu. NATO-Kampfjets haben über Litauen eine Drohne abgeschossen, das bestätigt die litauische Regierung. Litauens Präsident lobt die schnelle Reaktion der NATO. Wegen des russischen Angriffskriegs gegen die Ukraine hat das Land seine Zusammenarbeit mit den NATO-Verbündeten verstärkt. Noch keine Meldungen von der Strasse, ich wünsche allen unterwegs ein gutes Ankommen am Ziel. Es gibt einen sonnigen Tag, die Temperaturen gehen am Nachmittag bis auf 27 Grad rauf. Morgen kühlt es dann aber ab, es gibt noch 20 bis 23 Grad und immer mehr Wolken. Und gegen morgen Mittag könnte es dann auch regnen oder sogar gewittern.

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hoffe, ihr habt gut geschlafen. Willkommen bei Radio Bern 1 am Dienstag, 5:45. Wir sagen danke, dass wir euch die Batterien aufladen dürfen, schon bereits um diese Zeit mit dem Hit von «Alle Farben» featuring Rennie Miller.

0: Morgen früh braucht man meistens eine liebe Umarmung. Kann nicht schaden, oder? Und die gibt es von unserer Seite auf jeden Fall musikalisch. In der nächsten halben Stunde mit dabei für den Dienstag Morgen Temper City mit Self-Aware. Und natürlich noch viel mehr guten Sound, den ich in diesen Tag begleitet. Dazu das Neueste von dem 15. September in den News um 6 Uhr.
1: Ich bin Mary Milanovic. Guten Morgen.
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1: Die eidgenössische Finanzkontrolle kritisiert die Grundlagen des Bundesprogramms Verkehr 45. Damit will der Bundesrat Ausbauprojekte der Straße und Schiene gemeinsam planen und priorisieren. Die Kritik richtet sich gegen das Gutachten der ETH Zürich. Dieses sei keine ausreichend verlässliche Grundlage für verkehrspolitische Entscheidungen. Es seien nicht zuverlässige und nachvollziehbare Kriterien ausgewählt worden, rügt sie. Das zuständige Ministerium weist die Kritik zurück und will am Gutachten der ETH festhalten. Die Neubesetzung von Führungspositionen bei SRF sorgt intern für Kritik. Radiomitarbeitende fühlen sich demnach gegenüber Kolleginnen und Kollegen vom Fernsehen benachteiligt, schreibt das Newsportal Schweiz heute. Zudem wird die neue Führungsstruktur als zu kompliziert kritisiert. SRF weist die Vorwürfe zurück und bezeichnet das Auswahlverfahren als fair und transparent. US-Präsident Donald Trump verliert beim Thema Briefwahl vor dem obersten Gericht. Wahlunterlagen können weiterhin nach den bisherigen Regeln verschickt werden. Der Supreme Court hat einen Antrag der Regierung für eine deutliche Verschärfung der Briefwahl abgelehnt und damit einem Entscheid eines unteren Gerichts zugestimmt. Anfang November wählen die USA das Repräsentantenhaus und einen Teil des Senats neu.
2: Sport.
1: Zum Auftakt der Schweizer Eishockeymeisterschaft stehen heute alle 14 Teams im Einsatz. Unter anderem trifft der SCB auswärts auf die ZSC Lions. Der EHC

0: und der Nicole Zoll.
1: Zusammen mit euch ganz herzlich willkommen in diesem wunderbaren Dienstagmorgen. Saisonstart vom Eishockey, das ist natürlich ebenfalls Thema hier bei uns. Und jetzt haben wir versprochen, Temper City mit Self-Aware. Kommen wir gut führen.

0: Human, ein unwiderstehlicher Start-Tag, dank dem Rag'n'Bone Man. Schön, seid ihr mit dabei, hallo miteinander. 5:50 ist es. Wie sieht es für euch aus? Kribbelt und krabbelt es schon fast ein bisschen von lauter Vorfreude. Wenn ihr Eishockey-Fan seid, dann habt ihr ab heute wieder streng. Mit einer Vollrunde startet heute die neue Saison. Die Mutzen kämpfen wieder um den Böck. Nicola Lori, du machst mit beim Eishockey-Podcast etwa ein Knäbeln. Der SCB, gemäss der letzten Saison, kann nur besser werden.
1: Es kann nicht nur besser werden, es muss besser werden, ja. Beim SCB. Beim SCB ist sehr viel gegangen. Man hat einen neuen Goalie, man hat neue Spieler und ja, jetzt muss man auch schauen, dass da das Fundament, auch mit dem neuen Trainer, mit dem Serge Aubin, den man von Berlin geholt hat, dass man da einfach, ja, wieder einen grossen Zusammenhalt kann herbringen.
0: Unbedingt. Und zum Saisonstart spielen die Mutzen heute Abend auswärts gegen ZSC Lions. Die SCL Tigers empfehlen Davos und Biel spielt daheim gegen amtierenden Meister aus Fribourg.
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0: Ja, und wir spielen euch den sportlichen Sound zum Start in die Wave. Mein Fastboy.

0: Timbaland mit One Republic und Apologize für einen guten Dienstagmorgen. 16 Minuten auf der 6 ist es. Und es stauet da schon, der Regen 10 Minuten länger auf der A1, Zürich-Bern, zu Scherkingen und Lutherbach. Die müsst ihr also immer wieder abbremsen auf mehreren Abschnitten. Sonst sieht es noch gerade gut aus, angenehme Fahrtwünsche.
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0: Das Wetter macht heute also noch einen auf Hochsommer mit Temperaturen bis zu 28 Grad heute am Nachmittag. Jetzt zum Mittag starten hier und da noch ein bisschen Nebel. Und dann gibt es aber auf den Vormittag überall Sonne, blauen Himmel und höchstens einfach so ein bisschen als Verzierung, ein paar harmlose Wölkchen. Und 11 Grad gibt es jetzt im Moment zum Aufstehen. Und jetzt segeln wir raus in den neuen Tag mit dem Kaigo und Save My Love.

0: Bei diesem Sound schmeckt Honigschnitteli gefühlt irgendwie gerade noch einmal besser, oder? Schönen guten Morgen zusammen. Und gleich tun sie so. Heute schon etwas falsch gemacht? Dann ist das gut, weil dann seid ihr je nachdem gerade unsere Frau oder der Mann fürs Morgengame falsch ist richtig. 100 Franken Gutschein von der Bayer sind regelmässig bei uns abzuräumen oder könnt ihr shoppen. Genau eben dann, wenn ihr hier alles falsch macht. Und Céline hat es beim Tobi auch schon mal super gemacht.
1: Toi, toi, toi, Céline, mach aus.
2: Merci.
1: Falsch. Ist Schnee kalt?
2: Nein.
1: Falsch, in welcher Stadt ist der Gurte?
2: Basel.
1: Falsch, sag es dir, wo im Stau lebt.
2: Irak.
1: Falsch, was gibt 16 minus 6?
2: 120.
1: Falsch, was sagt man, wenn man zwei Kinder gleichzeitig überkommt?
2: Sechsling.
1: Falsch, welche Haarfarbe hat Michelle Hunziker?
2: Violett.
1: Herzliche Gratulation auf Poltigen, euch allen, die ihr da geholfen habt. Hey.
2: Danke vielmals.
0: Das könnt ihr auch, oder? Registriert euch unbedingt, wenn ihr gerne mitmacht und so eine 100-Tür zum Shoppen bei abräumen. Falsch ist richtig, unser Morgengame spielen wir immer vom Montag bis Freitag um 20 auf 7. 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

0: so muss doch ein neuer Morgen tönen. Musik aufgestellt, Power Sound, übrigens auch in der nächsten Halbstunde. Zusammen mit David Guetta und der Sia. Wir können es aber auch ziemlich gemütlich nehmen mit Marlon Rudett. Und um Teddy Swims, so ist das Trio auf jeden Fall komplett für ganz viel, ganz guten Sound.
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0: Jetzt ist es 6:30 und das sind die News vom Tag.
2: Ich bin Mary Milanovic. Guten Morgen.
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2: Das geplante Straßenausbauprojekt des Bundesverkehr 45 soll erhebliche Schwächen haben. Mit dem Programm will der Bundesrat den Ausbau von Straße und Schiene planen und dabei Prioritäten setzen. Die Finanzkontrolle stellt jedoch die Priorisierung und die Grundlagen in Frage und bezweifelt die Wirtschaftlichkeit einzelner Projekte. Das Verkehrsdepartement weist die Kritik zurück. Auf Trinkgeld werden in der Schweiz weiterhin keine Steuern erhoben. Auch Sozialversicherungsbeiträge müssen auf Trinkgeld nicht geleistet werden. Das hat das Parlament gestern Abend entschieden. Von Steuern und Sozialausgaben ausgenommen sein sollen demnach auch elektronisch bezahlte Trinkgelder. US-Präsident Donald Trump verliert beim Thema Briefwahl vor dem obersten Gericht. Wahlunterlagen können weiterhin nach den bisherigen Regeln verschickt werden. Der Supreme Court hat einen Antrag der Regierung für eine deutliche Verschärfung der Briefwahl abgelehnt und damit einem Entscheid eines unteren Gerichts zugestimmt. Anfang November wählen die USA das Repräsentantenhaus und einen Teil des Senats neu.
1: Sport.
2: Zum Auftakt der Schweizer Eishockeymeisterschaft stehen heute alle 14 Teams im Einsatz. Unter anderem trifft der SCB auswärts auf die ZSC Lions. Der EHC Biel empfängt Fribourg-Gottéron und die SCL Tigers spielen beim HC Davos. Los geht es um 19.45 Uhr.
0: Wir brauchen gerade 20 Minuten länger auf der A1 Zürich-Bern zu Schärkingen und Lutherbach. Dort müsst ihr das immer wieder abbremsen, Stock und Verkehr auf mehreren Abschnitten. Sonst sieht es noch gerade gut aus. Eine angenehme Fahrt wünsche ich euch.
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0: Für alle, die es gerne haben, freut mich auf den heutigen Tag. Ein Hochsommer, Mitte September. 28 Grad wird es heute Nachmittag noch einmal. Und jetzt aber nochmal schnell durchschnaufen, durchlüften. 11 Grad jetzt zum Aufstehen. Hier und da hat es noch ein bisschen Nebel. Der wird von der Sonne aber dann ziemlich schnell wegbrutzelt.
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1: Herzlich willkommen im Dienstagmorgen. Schön, seid ihr mit dabei. Jetzt mit David Guetta und Sia und Beautiful People.

Ja, auch er verleiht eure morgen die passende Note, der Marlon Rudette, gehört mit New Age. Schönen guten Tag zusammen, starten gut mit Radio Bern 1. Und es gibt morgen, da braucht es nicht nur Kaffee, da braucht es etwas, was einem packt, einem aufrichtet oder einem einfach ein bisschen mehr Gefühl in diesen Tag bringt. Am besten einfach nur gute Gefühle. Und wenn der erste Kaffee noch nicht so richtig kickt, Plan B heisst Musik. Katy Perry holt mich jetzt in der Dienste raus mit ihrem neuesten Watch It Burn. Guten Morgen zusammen, gleich 7:15 Uhr.

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0: Der Robin Schulz. Alle, wie geht's? Guten Morgen. Jetzt ist es Punkt genau 4 vor 7. Und wir brauchen den Viertelstundenmänger auf der A1 Zürich Bern zwischen Rotrist und Lauterbach. Dort stocken sie im Moment, sonst keine Meldungen, fahren gut und Vorsicht.
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0: Die Jäckli, das kann man heute im Moment sehr gut brauchen. Am Morgen bei nur 11 Grad. Am Nachmittag ist es eher ein mühsames Accessoire, das man mit sich herumschleppt. Bei 28 Grad. Viel Sonne heute, blauer Himmel. Jetzt am Morgen hier und da vielleicht noch ein bisschen Nebel. Kommt gut, morgen.

0: Pretty Swims und Mr. Know-It-All zu diesem Song lässt sich doch gute Tage starten, oder? Und heute wird es zwar 28 Grad warm, aber es ist Eiszeit. Heute geht's los mit der Hockeysaison und ich hoffe, ihr als Fan habt ihr Rot-Gelb-Schwarz-Schal schon griffbereit. Die Mutzen zeigen ab heute wieder Zang. Beim SCB ist ja alles neu. Neue CEO, neue Captain, neue Trainer. Und nach der vergangenen auspowerten Saison hat man bei den Berner quasi Grund erneuert. Nicolas Lori vom Eishockey-Podcast «Open Eis Knebeln».
1: Fundament muss man jetzt aufbauen. Für das hat man eben auch Serge Aubin geholt, weil man weiss, der hat in Berlin sehr gute Arbeit geleistet. Der hat jede Playoff-Serie, die er gespielt hat mit den Eisbären Berlin, hat er gewonnen. Und man weiss, beim SCB hat man glaub, seit 2019 keine Playoff-Serie mehr gewonnen. Und ja, daher erhofft man sich jetzt. Und er kann mit jungen Spielern, er hat junge Spieler können weiterbilden. Und das erhofft man sich jetzt auch beim SCB, dass er das genau so kann umsetzen kann.
0: Also der SCB startet heute mit dem Auswärtsmatch gegen ZSC Lions in die neue Saison. Die STL Tigers empfiehlt der HC Davos. Und Biel hat der amtierende Meister von Freiburg zu Gast. Also irgendwie schon speziell, aber Eishockey im Spätsommer eben bei 28 Grad. Und Zeila hier bringt gefühlt das Eis wieder zum Schmelzen. Nelly Furtado mit «Say It Right».
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0: 10 vor 7 Uhr. Morgen.

0: Es gibt doch so Morgen, die sind manchmal ein bisschen schwierig, oder? Da ist man gefühlt irgendwie so ein bisschen mit dem falschen Fuß aufgestanden. Und wenn ich das heute geht, dann habe ich noch Musik, wo das Gefühl wieder, wo man es ein bisschen loswerden kann. Ist doch so, oder? Das kommt auf jeden Fall gut mit dem Dienstag. Jetzt mit der Holly Humberstone und To Love Somebody in der ersten halben Stunde.
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6: Ich bin Mary Milanovic. Guten Morgen.
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6: Das geplante Straßenausbauprojekt des Bundesverkehr 45 soll erhebliche Schwächen haben. Mit dem Programm will der Bundesrat den Ausbau von Straße und Schiene planen und dabei Prioritäten setzen. Die Finanzkontrolle stellt jedoch die Priorisierung und die Grundlagen in Frage und bezweifelt die Wirtschaftlichkeit einzelner Projekte. Das Verkehrsdepartement weist die Kritik zurück. Die Neubesetzung von Führungspositionen bei SRF sorgt intern für Kritik. Radiomitarbeitende fühlen sich demnach gegenüber Kolleginnen und Kollegen vom Fernsehen benachteiligt, schreibt das Newsportal Schweiz heute. Zudem wird die neue Führungsstruktur als zu kompliziert kritisiert. SRF weist die Vorwürfe zurück und bezeichnet das Auswahlverfahren als fair und transparent. US-Präsident Donald Trump verliert beim Thema Briefwahl vor dem obersten Gericht. Wahlunterlagen können weiterhin nach den bisherigen Regeln verschickt werden. Der Supreme Court hat einen Antrag der Regierung für eine deutliche Verschärfung der Briefwahl abgelehnt und damit einem Entscheid eines unteren Gerichts zugestimmt. Anfang November wählen die USA das Repräsentantenhaus und einen Teil des Senats neu.
7: Sport.
6: Zum Auftakt der Schweizer Eishockeymeisterschaft stehen heute alle 14 Teams im Einsatz. Unter anderem trifft der SCB auswärts auf die ZSC Lions, der EHC Biel empfängt Fribourg-Gottéron und die SCL Tigers spielen beim HC Davos. Los geht es um 19.45 Uhr.
0: 25 Minuten länger brauchen darauf dran, eins Zürich-Bern zwischen Rotrist und Lutherbach. Dort stocken es auf mehreren Abschnitten. Und auf der A6 ebenfalls Lies Richtung Schönbühl. Die Pfortenverzweigung Schönbühl kann man treu stehen. Dort heisst es 5 Minuten anstehen. Viel Geduld, kann man sicher an. Und ja, legt über das, unter das Jäckli, das ihr jetzt heute Morgen noch anlegt, irgendwie ein T-Shirt an, weil es wird richtig sommerlich warm heute am Nachmittag. Normal so zwischen 26 und 28 Grad. Der Nebel, den es zum Teil hat heute Morgen, der verschwindet und macht in der Sonne und dem blauen Himmel Platz.
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0: Calvin Harris mit Summer. So geht der temporäre Start in diesem Tag. Heute ist der 15. September. Checkst du den Bock? Heute ist Saisonstart bei den Eishockeyanern. Der SCB hat letzte Saison seine Fans ja nicht unbedingt verwöhnt, wenn wir ehrlich sind. Nicolas Lori vom Eishockey-Podcast «Open Eis Knebeln». Was bedeutet der neue Anfang jetzt für die Fans?
1: Der Saisonstart ist extrem wichtig, auch für die Fans. Wenn man sieht, die Mannschaft liefert, dann werden auch die Fans hinten dran stehen. Aber wenn man wie so Leistungen hat wie letzte Saison, dann kann es dann schnell wieder kippen und dann wird man sicher auch das eine oder andere Pfeifkonzert hören.
0: Zum Saisonstart spielen die Mutzen heute auswärts gegen ZSC Lions.
1: Ja, also ich sage jetzt mal, der Saisonauftakt hat man sich sicher anders erhofft. Auswärts in Zürich ist nicht immer einfach, aber ja, ich hoffe jetzt mal auf einen Exploit.
0: Unbedingt wünschen wir dem SCB einen Sieg zum Saisonstart und wir geben den Mutzen und den Fans natürlich viel positive Energie mit auf die Reise. Und der steht jetzt einfach auch in musikalischer Form mit dem Holy Humberstone und To Love Somebody. Das ist Radio Bern 1, 11 Minuten unter 7. Morgen zusammen.

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0: 16 Minuten auf der 7, Radio Bern 1. Und so sind wir im Moment unterwegs auf der A1 zu Bern, zu Schärkingen und Lutherbach. Dort stehen sie im Moment auf mehreren Abschnitten. Die brauchen ihr gerade 25 Minuten länger. Und 5 Minuten mehr brauchen ihr auf der A6 Lies Richtung Schönbühl. Gerade dort bei der Verzweigung Schönbühl, dort brauchen ihr auch ein bisschen mehr Geduld. Passt auf, kommen gut und sicher am Ziel an.
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0: Heute Morgen 11 Grad, eher noch frisch zum Teil Nebel, aber es gibt einen richtigen Hochsommertag, heute bei 28 Grad höchstens. Darum geniessen Sie jetzt noch spörteln, durchschnaufen, durchlüften und starten gut mit dem Megan Trainor und Get In Girl, 17 Minuten ab der 7.

0: Nach dem Meghan Trainor übrigens nachher noch Tasche mit Austin und dazwischen. Eine kleine Zwischenfrage. Habt ihr auch schon mal alles falsch gemacht, aber nachher genau darum 100 Franken gewonnen? Das könnt ihr bei uns.
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0: Immer vom Ende bis Freitag spielen wir euer Morgengame «Falsch ist richtig». Das Game, wo ihr 20 Sekunden Zeit habt, 6 Fragen falsch zu beantworten. Und dann eben könnt ihr shoppen. An dieser Stelle guten Morgen auf Fingerkappeln. Guten Morgen, Irene.
2: Guten Morgen, Nico.
0: Wie bist du aufgestanden heute?
2: Ja, ganz gäbig. Einfach früh, wie immer. Also zwischen 5:30 und 6:00 ist dann auf. Ja.
0: Nein. Warum? Dass du möglichst langen Tag hast?
2: Ja, ist auch so, weil ich am Abend halt einschlafe und dann bin ich halt am Morgen zeitig wach.
0: Mhm. Das sollte mir auch mal passieren.
2: Gell, aber ich kann ja Radio Bern
0: einschlossen. Ja, das ist ein ganz guter Plan. Und du machst ihn noch besser. Du machst nämlich mit im «Falsch ist richtig», wo du jetzt 100 Franken Einkaufsgutschein kannst gewinnen von Mode Bayard.
2: Ja, das wäre super.
0: Also, Irene, du hast 20 Sekunden Zeit, 6 Fragen falsch zu beantworten und im besten Fall natürlich sinngemäß falsch zu beantworten.
2: Ja, ist gut. Probier es.
0: Toi, toi, toi, Irene, mach alles falsch. Sagen orange Frucht.
2: Banane.
0: Falsch. Mit welchem Organ hört man?
2: Mit der
0: Falsch. Was ist schwerer, eine Feder oder ein Auto?
2: Eine Feder.
0: Falsch. Kann ein Schaf fliegen?
2: Ja.
0: Falsch. Welches Muster hat ein Zebrafell?
2: Küsselen.
0: Falsch. Von welcher Band ist Lied Mamma Mia?
2: Tote Gotthard.
0: Ja!
2: Wow! Du,
0: hey, so gut!
2: Ich
0: glaube,
2: merci
0: vielmals.
2: Du musst
0: doch
2: gut
0: studieren. Aber du hast das super gemacht.
2: Danke vielmals.
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0: 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Und jetzt habe ich versprochen, das schon mit Austin. Für einen guten Dienstagmorgen. Und jetzt ist es gerade 23:07.

0: das hier. Das ist eure nächste Halbstunde mit Mel Smith und Stargazing. Musik, die einfach gute Laune macht. Und übrigens ist der Mel Smith in einem Monat auch in der Schweiz, nämlich in Zürich, bin ich gerade heute schauen, hat sogar noch Tickets, bevor dass wir jetzt dann mit ihm mitsingen. Hier natürlich auch noch die neuesten News. Geht als nächstes.
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0: Guten Dienstagmorgen, 15. September, 7:30. Das sind News.
11: Ich bin Mary Milanovic. Guten Morgen.
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11: Das geplante Straßenausbauprojekt des Bundesverkehr 45 soll erhebliche Schwächen haben. Mit dem Programm will der Bundesrat den Ausbau von Straße und Schiene planen und dabei Prioritäten setzen. Die Finanzkontrolle stellt jedoch die Priorisierung und die Grundlagen in Frage und bezweifelt die Wirtschaftlichkeit einzelner Projekte. Das Verkehrsdepartement weist die Kritik zurück. Der Nationalrat will den Missbrauch von Medikamenten zur Betäubung und sexuellen Ausbeutung von Opfern stärker bekämpfen. Er hat einen entsprechenden Vorstoß angenommen. Der Bundesrat soll dabei auch verhindern, dass Medikamente durch schlechte Abgabepraktiken unbeabsichtigt auf dem Schwarzmarkt landen. Als nächstes entscheidet der Ständerat. US-Präsident Donald Trump verliert beim Thema Briefwahl vor dem obersten Gericht. Wahlunterlagen können weiterhin nach den bisherigen Regeln verschickt werden. Der Supreme Court hat einen Antrag der Regierung für eine deutliche Verschärfung der Briefwahl abgelehnt und damit einem Entscheid eines unteren Gerichts zugestimmt. Anfang November wählen die USA das Repräsentantenhaus und einen Teil des Senats neu.
1: Sport.
11: Zum Auftakt der Schweizer Eishockeymeisterschaft stehen heute alle 14 Teams im Einsatz. Unter anderem trifft der SCB auswärts auf die ZSC Lions. Der EHC Biel empfängt Fribourg-Gottéron und die SCL Tigers spielen beim HC Davos. Los geht es um 19.45 Uhr.
0: Ihr braucht gerade ein bisschen mehr Geduld auf der A1 Zürich Richtung Bern zu Schärkingen und Lauterbach dort schon immer wieder und zwar bis zu 25 Minuten länger hat er. Auf der A1 Zürich Bern und nochmal stockender Verkehr zwischen Kirchberg und Schönbühl, dort verliert er 5 Minuten und auch 5 Minuten länger hat er auf der A6 Lies Richtung Schönbühl, geht hoch in Schönbühl und in und rund um Bern geht es auch am einen oder anderen Ort ein bisschen länger, verliert aber nie mehr als 5 Minuten. Fahr gut und vorsichtig.
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0: Es gibt heute einen richtig schönen Hochsommertag an einem Herbsttag. 28 Grad am Nami, 11 Grad jetzt zum Aufstehen, zum Teil noch ein bisschen Nebel. Aber der wird von der Sonne dann ziemlich schnell mal weggebrutzelt. Dazu ein bisschen Wind.
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0: Und zusammen mit euch herzlich willkommen im neuen Tag.

0: Hey, schon left out Zeit alone. Guten Morgen, 20 vor 8 ist es. Und morgen gibt es einen Tag voller Challenges. Und ihr könnt im Fall mitreden.
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0: 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Mit dem Ed Sheeran und Cheers.

0: Hey, von meiner Seite liebe Grüße hinter die Steuerrolle 747 ist es. Zum Teil braucht man gerade ein bisschen Nerven heute auf der Strasse. A1 Bern Zürich. Zwischen Lauterbach und Niederbipp, dort hat er etwa 10 Minuten länger. Und Stau aber auch in Gegenrichtung Zürich-Bern, zwischen Herkingen und Lauterbach, immer wieder Stau, dort hat er eine halbe Stunde länger. Und ebenfalls Zürich-Bern, nochmal stockender Verkehr zwischen Kirchberg und Schönbühl, dort sind es 5 Minuten. Und auch 5 Minuten länger hat er auf der A6 Lies Richtung Schönbühl, geht dort auf der Höhe Verzweigung Schönbühl. Und in und rund um Bern geht es auch am einen oder anderen Ort ein bisschen länger, wo er anstehen müsste. Aber eigentlich hat er dort nie mehr als 5 Minuten. Viel Geduld und kommt sicher
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0: Hochsommer an einem Herbsttag. 28 Grad soll es heute geben, heute Nachmittag. Und jetzt im Moment 11 Grad. Zum Teil ein bisschen Nebel, aber viel Sonne heute durch den Tag und blauer Himmel.

Your Love, One Republic. Der Start in Tisti mit viel Liebe serviert. Und falls euer Terminkalender heute viel so ein bisschen eintönungsparat hat, wegen dem müsst ihr nicht auf Abwechslung verzichten. Darum auch heute von 8 bis 5 hier bei uns kein Song doppelt. Und jetzt viel Vergnügen mit einem Meilenstein in Sachen Pop. Every Breath You Take von Police. Nehmen wir es ein bisschen gemütlich zusammen an diesem Dienstagmorgen. In 8 Minuten.

0: ist doch einfach schön, wenn man ein Knöpfchen drücken kann und dann wird man bestens bedient in Sachen bestem Sound, oder? Voilà! Radio Ben 1, der Sender, der euch durch den Dienstag begleitet mit Sabrina Carpenter. Viel Musik aber auch dank Tayo Cruz. Und Olivia Rodrigo schaukelt mich durch den Stall da draussen. Geht näher.
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6: Ich bin Mary Milanovic. Guten Morgen.
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6: Postzusteller beklagen eine fehlende Feiertagsanrechnung für den diesjährigen 1. August. Weil der 1. August dieses Jahr auf einen Samstag fiel, wurde dieser vielen Postzustellern nicht als freier Tag angerechnet. Wie der Blick schreibt, haben nun 960 Mitarbeitende einen offenen Brief an die Post unterzeichnet und fordern, dass der Feiertag nachträglich angerechnet wird. Die Post selbst verweist auf den Gesamtarbeitsvertrag, sie ist aber zu Gesprächen bereit. Der Nationalrat will den Missbrauch von Medikamenten zur Betäubung und sexuellen Ausbeutung von Opfern stärker bekämpfen. Er hat einen entsprechenden Vorstoß angenommen. Der Bundesrat soll dabei auch verhindern, dass Medikamente durch schlechte Abgabepraktiken unbeabsichtigt auf dem Schwarzmarkt landen. Als nächstes entscheidet der Ständerat. Ein geplanter Lärmvergleich zwischen zwei Kampfjets kann vorerst nicht stattfinden. Laut Tamedia ist die italienische Luftwaffe aus Sicherheitsgründen nicht dazu bereit. Ursprünglich war vorgesehen, in Meiringen im Kanton Bern den Lärmpegel zwischen einem FA-18 und einem F-35 Kampfjet zu vergleichen. Dem Militärflugplatz fehlt jedoch eine zertifizierte Netzfanganlage für Notfälle. Die US-Umweltbehörde hebt einen Großteil der Vorschriften zur Begrenzung von Treibhausgasen bei Kohle- und Gaskraftwerken auf. Die Trump-Regierung begründet den Schritt mit einer zuverlässigeren und günstigeren Energieversorgung. Die Aufhebung ist vor allem für den Klimaschutz problematisch, weil Kohle- und Gaskraftwerke große Mengen CO2 ausstoßen.
0: Auf der A1, Zürich Richtung Bern zu Schärkingen und Lauterbach-Stau auf mehreren Abschnitten. Dort haben sie 20 Minuten länger. Zürich-Bern auch nochmal stockend Verkehr zwischen Kirchberg und Schönbühl. Dort sind es 5 Minuten. Und in und rund um Bern hat er auch am einen oder anderen Ort ein bisschen länger. Aber eigentlich nie mehr als 5 Minuten. Viel Geduld dort, wo ihr sie braucht. Und alles jetzt eine gute Fahrt. Sehr wahrscheinlich eine Fahrt mit der Sonnenbrille schon auf der Nase, dort wo der Nebel schon weg ist. Geniessen es. Im Moment 12 Grad und am Nachmittag wird es an dem 15. September 28 sommerliche Grad warm.
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0: checkst den Puck. Heute ist der Start der neuen Hockey-Saison. Gutes Tag zusammen, 10.08. Ja, der SCB reist heute zu den ZSC Lions. Biel empfiehlt den Meister Gotteron und die SCL Tigers bekommen Besuch von Davos. Der Mittaler weiss in der neuen Saison unbedingt in Play-ins arbeiten. Nicola Lori vom Eishockey-Podcast «Open Eis Knebeln». Was spricht dafür?
1: Langnau hat aufgerüstet. Sie haben ganz gute Ausländer geholt mit dem Jonathan Dahlen und mit dem Emil Pettersson. Die kennen sich auch schon, die haben schon zusammen gespielt in Schweden und die haben sehr, sehr gut zusammen gespielt. Also die verstehen sich und da können sich auch die Fans erhoffen, dass die jetzt ein oder das andere Goal schiessen. Mhm. Und ja, da ist jetzt gespannt bei Langnau. Man hat letzte Saison vorzeitig Ferien gehabt. Man hat nach 52 Spielen die Qualifikation fertig gewesen. Und jetzt habe ich schon das Gefühl, dass die Play-in-Qualifikation die muss einfach drinnen liegen für Langnau.
0: Also die neue Eishockey-Saison startet heute Abend mit einer Vorrunde. Alle 14 Mannschaften der National League stehen im Einsatz. Und auch im Einsatz für euch jetzt Olivia Rodrigo mit «Drop Dead».
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0: Wunderschönen guten Tag zusammen.

0: Mariah Cruz und Hangover. Und mit diesem Song wird es 19 Minuten ab der 8. Dann schauen wir schnell auf die Strassen, die unterwegs sind. A1 Zürich, Bern, zu Schärkingen und Lauterbach stockend. Immer noch auf mehreren Abschnitten. Bis zu einer Viertelstunde haben wir dort länger. Und Zürich, Bern auch nochmal stockender Verkehr zwischen Kirchberg und Schönbühl. Dort sind es 5 Minuten. Die Hauptstrasse durch Kreilingen durch ist momentan in beide Richtungen gesperrt wegen einem Unfall. Eine Umleitung ist dort aber eingerichtet. Und in der Stadt und rund um Bern brauchen wir auch hier und da mal 5 Minuten länger. Aber eben, das hält sich dort so ein bisschen in Grenzen. Viel Geduld, ganz gute und sichere Fahrt.
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0: Ja, das Wetter dazu, das sieht heute richtig schön aus. Wird nochmal warm bei 28 Grad höchstens. Zum Teil kann es jetzt heute Morgen einfach noch ein bisschen Nebel haben, aber die Sonne brutzelt dann ziemlich schnell mal weg. Viel Sonne gibt es also heute, wirklich blauer Himmel und einfach so ein bisschen hier und da vielleicht mal ein Wölkchen. Und im Moment 12 Grad, morgen miteinander.

0: Der Blick auf die Uhr, 22.08 ist es. Wie sieht es bei euch aus? Die ersten Pendenzen schon erledigt. Im Wartezimmer vom Doktor am Heftli lesen. Die ersten Kunden vielleicht sogar schon glücklich gemacht und pro Brösmeli von den Kiddies vom Morgen verräumt. Der Morgen, der ist zwar innen neu, aber falls ihr irgendwie gefühlt noch gar nicht wirklich durchgeschnauft habt, dann machen wir das jetzt zusammen mit Boschi und Ausbauen. Bei Radio Bern 1.
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0: 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Schönen guten Morgen zusammen. Und es gibt Musik, die macht einfach irgendwie so ein bisschen süchtig. Da kann man gar nicht genug davon überkommen. Der Harry Styles begleitet mich beim PC aufstarten, beim Maschinen anlassen. Für einen guten Start in den Morgen aus. Schon gleich näher, hier in der nächsten Halbstunde.
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0: Das sind die aktuellen News mit allem, was ihr müsst wissen heute am 15. September rund um Bern, Schweiz und Welt um 8:30.
8: Ich bin Mary Milanovic. Guten Morgen.
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9: Postzusteller beklagen eine fehlende Feiertagsanrechnung für den diesjährigen 1. August. Weil der 1. August dieses Jahr auf einen Samstag fiel, wurde dieser vielen Postzustellern nicht als freier Tag angerechnet. Wie der Blick schreibt, haben nun 960 Mitarbeitende einen offenen Brief an die Post unterzeichnet und fordern, dass der Feiertag nachträglich angerechnet wird. Die Post selbst verweist auf den Gesamtarbeitsvertrag, sie ist aber zu Gesprächen bereit. Ein geplanter Lärmvergleich zwischen 2 Kampfjets kann vorerst nicht stattfinden. Laut Tamedia ist die italienische Luftwaffe aus Sicherheitsgründen nicht dazu bereit. Ursprünglich war vorgesehen, in Meiringen im Kanton Bern den Lärmpegel zwischen einem FA-18 und einem F-35-Kampfjet zu vergleichen. Dem Militärflugplatz fehlt jedoch eine zertifizierte Netzfanganlage für Notfälle. Die US-Umweltbehörde hebt einen Großteil der Vorschriften zur Begrenzung von Treibhausgasen bei Kohle- und Gaskraftwerken auf. Die Trump-Regierung begründet den Schritt mit einer zuverlässigeren und günstigeren Energieversorgung. Die Aufhebung ist vor allem für den Klimaschutz problematisch, weil Kohle- und Gaskraftwerke große Mengen CO2 ausstoßen.
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9: Zum Auftakt der Schweizer Eishockeymeisterschaft stehen heute alle 14 Teams im Einsatz. Unter anderem trifft der SCB auswärts auf die ZSC Lions, der EHC Biel empfängt Fribourg-Gottéron und die SCL Tigers spielen beim HC Davos. Los geht es um 19.45 Uhr.
0: Wie du schon länger habt ihr auf der A1 Zürich-Bern zwischen Herkingen und Lauterbach und Hauptstrasse durch Kreilingen, ist im Moment gesperrt in beide Richtungen wegen einem Unfall. Eine Umleitung ist aber eingerichtet. Und in und um die Stadt Bern habt ihr hier und da auch etwas länger, aber eigentlich nie mehr als 5 Minuten. Gute Fahrt!
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0: Das Jäckli, das ihr jetzt heute Morgen noch anhabt und mitnehmt, nur gerade bei 12 Grad, ist heute am Nachmittag dann eher ein mühsames Accessoire, das man umschleppen muss, weil es wird richtig sommerlich warm heute, 28 Grad.
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0: Songs. Cyril mit Stumbling In und ich hoffe natürlich, dass es euch auch so geht. Übrigens, gleich nachher wünsche ich dir viel Spass mit Taylor Swift und Fate of Ophelia. Und jetzt gibt es auf jeden Fall um 20 vor 9 Uhr an dem 10. Morgen etwas schmunzeln mit dem Kellerfon. Es geht um eine Jobbewerbung.
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2: Management AG Paganoni.
3: Ja, grüezi, da ist Keller.
2: Grüezi,
3: Keller. Ich habe mir das überlegt. Also ich glaube, ich bin Ihrem Mann.
2: Ja, bitte?
3: Für den Job oder zum Arbeiten im Laden zu Kreuzlingen.
2: Ja, dann dürfen Sie doch gerne Bewerbungsunterlagen einreichen.
3: Also ich wäre auch im Unternehmen sehr verbunden, oder?
2: Ja, nein, das klingt doch alles super. Ja. Aber dann müssen Sie Bewerbungsunterlagen einreichen.
3: Ich habe schon extrem viele Cumulus-Punkte gesammelt und ich würde jetzt gerne auch da arbeiten, oder?
2: Ja, aber gerade Cumulus-Punkte sind beim Mikro, nicht beim Spar.
3: Ah nein, nicht Mikro, nein, also ich gehe, also mehr Coop, oder? Also ich bin da sehr, sehr verbunden ja, Unternehmen, oder?
2: Ja, aber Sie sind ja jetzt am Sparen.
3: Paganoni.
2: Aber Sie.
3: Frau Mamoni, ich bin wirklich sehr gemacht für den Job. Da weiss man ja, oder, dass Bienen auch in den Läden immer sehr frisches Gemüse gibt, oder, im Aldi?
2: Herr Zeller, da meinen Sie doch jetzt nicht mehr ernst. Also ich kann nicht, ich tue es mir leid, aber ich kann Sie nicht mehr ernst nehmen. Ich wünsche Ihnen einen schönen Tag.
3: Aber Frau Galoni.
2: Lassen Sie, Herr Zeller, es tut mir leid, ich heiße nicht Galagoni und auch nicht Macaroni, sondern mein Name ist Paganoni.
3: Also, oder, ich würde eigentlich praktisch alles machen. Frau Galori.
2: Ja.
3: Geben Sie mir doch noch schnell eine Kopfrechnung, oder? Weil ich bin extrem gut auch im Kopfrechnen. Ich glaube, ich würde von dem her einfach auch oder extrem gut ins Team passen.
2: Herr Zeller, ich kann
3: nur ganz schnell, nachher lasse ich Sie in Ruhe.
2: Okay, das ist gut. 700 minus 238 geteilt durch 2
3: Moment,
2: mal 3.
3: Moment, da muss ich schnell den Taschenrechner holen. Moment schnell.
2: 700. Ja, nein, aber Sie haben gesagt, Sie können gut Kopf rechnen.
3: 700 minus, wie viel haben Sie gesagt?
2: Herr Zeller, ich werde das Telefon auflegen, es tut mir leid.
4: Herzlich willkommen beim Kellerfon.
2: Jetzt lassen wir schon das ganze Büro zu. Also ich denke, das ist jetzt also wirklich nicht normal.
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0: John Legend, All of Me. Schönen guten Morgen zusammen. 8.49 ist es und das hier, das ist der Blick auf Berner Strassen. Im Moment, da stockt es noch gerade auf der A1. Nach wie vor Zürich, Bern, zu Schärkingen und der Verzweigung Lauterbach. Dort hat er immer noch gerade 4 Stunden länger, denn die Hauptstrasse durch Reiligen ist in beide Richtungen gesperrt wegen einem Unfall, der dort passiert ist. Dort braucht er darum ein bisschen länger. Eine Umleitung ist dort aber eingerichtet und auch in der Stadt Bern und rundum stockt es zum Teil ein bisschen, die Räder aber nie länger als 5 Minuten. Gute Fahrt!
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0: Sommerlich warm heute, 28 Grad.

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2: Guten Morgen, Nico.
0: Wie bist du aufgestanden heute?
2: Ja, ganz gäbig, einfach früh, wie immer. Also zwischen 5:30 bis 6:30 stehe ich auf, ja.
0: Nein, warum? Dass du möglichst langen Tag hast?
2: Ja, ist auch so, weil ich am Abend halt einschlafe und dann bin ich halt am Morgen zeitig wach.
0: Mhm. Das sollte mir auch mal passieren.
2: Gell, aber
0: dann
2: kann ich ja Radio Bern
0: 1 hören. Ja, das ist ein ganz guter Plan. Und du machst ihn noch besser. Du machst nämlich mit im Falsch ist richtig, wo du jetzt 100 Franken Einkaufsgutschein kannst gewinnen von Mode Bayard.
2: Ja, das wäre super.
0: Also Irene, du hast 20 Sekunden Zeit, 6 Fragen falsch zu beantworten und im besten Fall natürlich sinngemäss falsch zu beantworten.
2: Ja, ist gut. Probier es.
0: Toi, toi, toi, Irene, mach alles falsch. Sagen orange Frucht.
2: Banane.
0: Falsch. Mit welchem Organ hört man?
2: Mit der
0: Falsch. Was ist schwerer, eine Feder oder ein Auto?
2: Eine Feder.
0: Falsch. Kann ein Schaf fliegen?
2: Ja.
0: Falsch. Welches Muster hat ein Zebrafell?
2: Krüsele.
0: Falsch. Von welcher Band ist lieb Mamma Mia?
2: Tote Gotthard.
0: Ja!
2: Wow! Du bist
0: auch so gut! Hey, so gut!
2: Ich
0: glaube, merci
2: vielmals.
0: Du musst
2: doch gut studieren.
0: Aber du hast
2: es
0: super gemacht.
2: Danke vielmals.
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0: Dermot Kennedy mit Funeral. Und jetzt machen wir übrigens nach den 9 einen Abstecher zu dieser grossartigen Band hier. Weißt du noch? Das Konzert im 24. Im letzten Grund. Hat man gerade wieder Hühnerhaut? Coldplay. Und wenn ihr also nochmal die Chance habt, die jetzt gesehen, macht das unbedingt. Auf jeden Fall gehört ihr sie hier bei Radio Bern 1.
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0: Das sind die neuesten News heute Morgen am 15. September um 9 Uhr.
10: Ich bin Mary Milanovic. Guten Morgen.
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10: Postzusteller beklagen eine fehlende Feiertagsanrechnung für den diesjährigen 1. August. Weil der 1. August dieses Jahr auf einen Samstag fiel, wurde dieser vielen Postzustellern nicht als freier Tag angerechnet. Wie der Blick schreibt, haben nun 960 Mitarbeitende einen offenen Brief an die Post unterzeichnet und fordern, dass der Feiertag nachträglich angerechnet wird. Die Post selbst verweist auf den Gesamtarbeitsvertrag, sie ist aber zu Gesprächen bereit. Das Parlament will Schweizer Brot besser vor der Konkurrenz aus dem Ausland schützen. Nach dem Nationalrat hat auch der Ständerat einem entsprechenden Vorstoß zugestimmt. Der Bundesrat soll die Zollvorteile für importierte Backwaren abschaffen und damit die Schweizer Brotproduktion stärken. Der Bundesrat war wegen des Freihandelsabkommens mit der EU dagegen, muss den Vorstoß nun dennoch umsetzen. Die Migros kämpft mit Lieferproblemen bei Deodorants. Seit mehreren Wochen fehlen einzelne Deos der Eigenmarke IM und M-Budget, schreibt das Newsportal Schweiz heute. Grund seien Änderungen bei der Beschaffung und Produktion sowie weitere Probleme entlang der Lieferkette. Markenprodukte sind weiterhin erhältlich. Wann alle Migros-Deos wieder verfügbar sind, ist unklar. Der Detailhändler rechnet mit einigen Wochen. Die US-Umweltbehörde hebt einen Großteil der Vorschriften zur Begrenzung von Treibhausgasen bei Kohle- und Gaskraftwerken auf. Die Trump-Regierung begründet den Schritt mit einer zuverlässigeren und günstigeren Energieversorgung. Die Aufhebung ist vor allem für den Klimaschutz problematisch, weil Kohle- und Gaskraftwerke große Mengen CO2 ausstoßen.
0: Noch 10 Minuten länger habt ihr auf der A1 Zürich, Bern zwischen Herkingen und Lauterbach und denkt daran, die Hauptstrasse zwischen Kreilingen oder durch Kreilingen durch ist in beide Richtungen gesperrt wegen einem Unfall. Ihr werdet dort umgeleitet und braucht durch das natürlich auch gerade ein bisschen mehr Zeit. Gute Fahrt wünsche ich. Und das Jäckli, das ihr jetzt heute Morgen innen noch braucht, ist nachher so ein mühsames Accessoire heute Nachmittag. 28 Grad warm soll es werden. Nochmal so richtige Hochsommertemperaturen.
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0: Ganz herzlich willkommen im Tischli.
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0: Wie war la vida, ein Hoch aufs Leben, sagt ihr euch vielleicht speziell auch heute. Genau dann, wenn ihr vor allem Eishockey-Fans seid. Heute ist nämlich der Saisonauftakt der National League. Die eingeschworenen SCB-Fans müssen auf Zürich zu der Lions reisen, jetzt geht zum Auftakt. Die Tigern haben Gäste aus dem Bündnerland und beim EHC Biel. Da ist der amtierende Meister aus Freiburg zu Gast. Nicola Lori, du machst mit beim Eishockey-Podcast «Eppen eins Knebeln». Zehländer zum Saisonstart, gerade der Meister im Haus.
1: Ich glaube, das ist perfekte Motivation, wenn du den ersten Match der Saison gerade gegen Schweizer Meister spielen kannst.
0: Also, ja.
1: Die Spieler werden bis in die Haarspitze motiviert sein. Und ich habe das Gefühl, ja, also als Hockeyler ist doch das Grösste, wenn du wirklich den ersten Match gegen amtierenden Schweizer Meister kannst bestreiten kannst.
0: Mhm. Also, ab heute zeigen die Eishockeyaner wieder, was sie können. Und er hier zeigt auch immer wieder eine Meisterleistung. Der Ed Sheeran. Für euch mit Kamera hier bei Radio Bern 1. 18 auf 9 Uhr.

0: wunderschön. Und irgendwie so beruhigend, habe ich irgendwie das Gefühl. Also, es tut irgendwie so ein bisschen, nervenbalsam. Hier bei Radio Bern 1. Musik, viel Musik. Viel verschiedene Sound für euch parat in der nächsten halben Stunde mit dem Elsmiss. Zum Start wieder nach der 9. Pause mit dem Avicii. Und Monica Santos.
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0: Noch Meldung ab der Strasse A6 Kandersteg. Auto verlässt Richtung Mühlenen zwischen Frutigen und Reichenbach im Kandertal. Dort hat es einen Unfall gegeben. Eine wechselseitige Verkehrsführung und darum brauchen wir dort gerade ein bisschen mehr Zeit. Viel Geduld, gute Fahrt. Und sehr wahrscheinlich eine Fahrt mit den Sonnenbrillen auf der Nase. Es gibt heute an diesem Herbsttag Sommertag, 28 Grad um Nami. Und ja, mit ziemlich viel Sonne und ab und zu einfach ein paar harmlose Wolken und ein bisschen Wind dazu.
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1: Hallo zusammen, ich bin Nicole Zog von Radio Bern 1 Morgenshow. Und heute geht's los mit der Eishockey-Saison. Und ganz klar schauen wir morgen zurück, wie es am SCB, am EHC Biel und den SCL Tigers so gegangen ist mit dem Saisonauftakt. Und morgen ist alles ein bisschen anders. Der Tobi kurft nämlich mit einem Auto im Bern-Eisland um und macht die Challenges, die ihr ihm sagt. Soll er nicht neu von A nach B fahren oder irgendwie zum Beispiel auf den höchsten Punkt, höchst befahrbaren Punkt im Sendegebiet? 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
2: Ich bin Mary Milanovic.
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2: Künstliche Intelligenz ist bei Schweizer KMU weit verbreitet, sorgt aber kaum für grundlegende Veränderungen. Laut einer AXA-Studie nutzen oder testen rund 3/4 der Unternehmen KI. Eingesetzt wird sie vor allem für Übersetzungen, Korrespondenz und zur Optimierung von Arbeitsabläufen. Nur 12% der Firmen rechnen damit, wegen KI künftig Personal einsparen zu können. Die meisten betrachten die Technologie vor allem als Werkzeug für mehr Effizienz. Das Parlament will Schweizer Brot besser vor der Konkurrenz aus dem Ausland schützen. Nach dem Nationalrat hat auch der Ständerat einem entsprechenden Vorstoß zugestimmt. Der Bundesrat soll die Zollvorteile für importierte Backwaren abschaffen und damit die Schweizer Brotproduktion stärken. Der Bundesrat war wegen des Freihandelsabkommens mit der EU dagegen, muss den Vorstoß nun dennoch umsetzen. Die Migros kämpft mit Lieferproblemen bei Deodorants. Seit mehreren Wochen fehlen einzelne Deos der Eigenmarke IM und M-Budget, schreibt das Newsportal Schweiz heute. Grund seien Änderungen bei der Beschaffung und Produktion sowie weitere Probleme entlang der Lieferkette. Markenprodukte sind weiterhin erhältlich. Wann alle Migros-Deos wieder verfügbar sind, ist unklar. Der Detailhändler rechnet mit einigen Wochen. Die rechtspopulistische Partei AfD erreicht in einer deutschlandweiten Umfrage erstmals eine Zustimmung von 30% und damit einen neuen Höchstwert. In einer Erhebung der Gesellschaft für Markt- und Sozialforschung legt die Partei im Vergleich zum Vormonat 2 Prozentpunkte zu. Die Union fällt gleichzeitig auf 20% zurück, Grüne kommen auf 14%, SPD und Linke jeweils auf 11%. Geduld braucht auf der A1 Bern Richtung St. Gallen zwischen Dietikon und dem Gubristunnel, dann auf der A1 St. Gallen Richtung Zürich zwischen Effretiken und Zürich-Ost. Stocken tut es auch auf dem Westring Chur Richtung Basel zwischen dem Hundred-Tunnel und dem Limmatalenkreuz und auf der A1 Zürich Richtung Bern zwischen Herkingen und Wangen oder Aaren. Eine ganz gute Weiterfahrt.
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3: Geniessen wir den Spätsommer, ziehst du morgen Kerze, aber gehen wir zuerst der Reihe nach. Viel Sonne haben wir jetzt gut, bei 26 Grad. Und morgen zur Wochenmitte kommt ja quasi eine Kaltfront, begleitet von Wolken und Regen und noch maximal 20 Grad.
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3: Ich wünsche einen gefreuten Vormittag im Studio Philipp Sommerhauer. Grüße euch miteinander.
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4: Ich bin Mary Milanovic.
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4: Der Nationalrat ist mit einer deutlichen Mehrheit auf die Armeebotschaft eingetreten. Der Bundesrat beantragt rund 3,4 Milliarden Franken, insbesondere für die Luftabwehr. Das begrüßt die Berner SP-Nationalrätin Andrea Zried.
5: Die Armeebotschaft zeigt einen deutlichen Kurswechsel gegenüber der letzten Jahre, den wir befürworten. Diesen haben wir in den letzten Jahren immer wieder eingefordert. Der Bundesrat richtet seine Verteidigungsfähigkeit stärker an Bedrohungen aus der Luft durch Drohnenangriffe und Marschflugkörper aus.
4: Die FDP und die SVP verlangen noch fast 1 Milliarde Franken mehr, um mehr Rüstungsgüter zu beschaffen. Zu reden gibt in der Armee-Debatte auch der Zusatzkredit für den Kampfjet F-35. Die Planungsarbeiten am Bypass Bern-Ost sollen planmäßig weitergeführt und das Projekt bis 2055 umgesetzt werden. Das fordern der Kanton Bern, die Stadt Bern, die Gemeinden Muri und Ostermundingen sowie die Regionalkonferenz Bern-Mittelland. Eine Verzögerung von Verkehr 45 auf unbestimmte Zeit würde das gesamte Verkehrssystem in der Region Bern negativ beeinflussen, schreiben die Planungsträger. Die Krankenkasse CSS steigt ins Berner Gesundheitsnetz ein. Sie spannt in der Region Bern-Mittelland mit dem Ärztenetzwerk Medix Bern und der Linnenhof-Spitalgruppe zusammen. Ziel sei es, Patienten nach einem Spitalaufenthalt besser zu betreuen und den Übergang zur ambulanten Behandlung zu erleichtern. Kern der Zusammenarbeit ist eine neue Koordinationsstelle am Spital, wie die drei Partner mitteilen. Ein bisschen Geduld braucht es auf dem Nordring Bern Richtung St. Gallen zwischen Jettika und dem Gubristunnel und auf dem Westring Chur Richtung Basel zwischen dem Hunnerentunnel und dem Limmataler Kreuz. Euch ganz gute Weiterfahrt.
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6: Der Spätsommer zeigt sich heute noch eins von seiner schönsten Seite mit viel Sonnenstrahlen und gefreuten 26 Grad heute Nachmittag.
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6: Wir haben noch 3 Minuten nervig zu inklusive Happy End parat. Temper City, Self-Aware zum Start in die Stunde für euch. Am Mikrofon Philipp Sommerhalder. Grüße.
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Ihr freut euch schon die ganze Zeit aufs Mittagessen mit eurer Lieblingsarbeitskollegin. Dann wird es viel schneller Mittag. Mit euren Lieblingssitz noch vor der 12. Perle von der Natalie Imbruglia auf Radio Bern 1 Thorn. Wünsche euch einen guten Allerseits.

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6: Ich bin Mary Milanovic.
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7: Der Nationalrat hat sich für die Armeebotschaft ausgesprochen. Der Bundesrat beantragt rund 3,4 Milliarden Franken, insbesondere für die Luftabwehr. Hinzu kommt ein Zusatzkredit von fast 400 Milliarden Franken für den Kampfjet F-35. Trotz des Berichts der Geschäftsprüfungskommission, der ans Licht brachte, dass es nie einen Fixpreis gegeben habe, stehe die Beschaffung des Kampfjets nicht zur Diskussion, sagt der Schweizer FDP-Nationalrat Heinz Theiler.
8: Die GPK kritisiert die Kommunikation und die Verhandlungsführung von damals. Sie stellt weder das Flugzeug noch den militärischen Bedarf in Frage.
7: Linksgrün war gegen den Zusatzkredit und verlangt einen Beschaffungsstopp beim F-35. Die Planungsarbeiten am Bypass Bern-Ost sollen planmäßig weitergeführt und das Projekt bis 2055 umgesetzt werden. Das fordern der Kanton Bern, die Stadt Bern, die Gemeinden Muri und Ostermundingen sowie die Regionalkonferenz Bern-Mittelland. Eine Verzögerung von Verkehr 45 auf unbestimmte Zeit würde das gesamte Verkehrssystem in der Region Bern negativ beeinflussen, schreiben die Planungsträger. Die Krankenkasse CSS steigt ins Berner Gesundheitsnetz ein. Sie spannt in der Region Bern-Mittelland mit dem Ärztenetzwerk Medix Bern und der Linnenhof-Spitalgruppe zusammen. Ziel sei es, Patienten nach einem Spitalaufenthalt besser zu betreuen und den Übergang zur ambulanten Behandlung zu erleichtern. Kern der Zusammenarbeit ist eine neue Koordinationsstelle am Spital, wie die drei Partner mitteilen. Geduld braucht ihr bitte auf dem Nordring Bern Richtung St. Gallen zwischen dem Tietika und dem Gubristunnel und auf dem Westring zwischen dem Honoré-Tunnel und dem Limmatalerkreuz. Und dann bitte fahrt ein bisschen vorsichtiger auf der A1 Bern Richtung Zürich zwischen der Raststätte Tietigen Süd und Wangen an der Aare. Hat es nämlich Gegenstand auf dem Überholstreifen. Eine ganz gute Weiterfahrt.
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9: Das Jäckli, das euch heute Morgen noch warm gegeben hat, braucht es am Nami eigentlich nicht mehr. Sehr sonnig, bis zu 28 Grad warm. Und so geht es auf die viele Sonne. Man kommt eine Kaltfront, die Herbstwetter bringt. Teilweise auch starke Regengewitter und Temperaturen höchstens noch bei 21 Grad.
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9: Am Mikrofon für euch Amanda Hausener. Einen guten Wunsch.
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Wer auch immer die Regie führt von diesem Spätsommer, hey, merci an dieser Stelle für das herrliche Mittagswetter. Sieht auch heute wieder grossartig aus. Das Bänkli zwischen den Bäumen, mit ein bisschen Schatten, aber auch ein paar Sonnenstrahlen. Und danke Radio Bern 1, hat ihr auch noch den perfekten Soundtrack mit dabei, der das Ganze so malerisch, ja, ein bisschen unterstützt. Die Melly selbst mit Midnight Sky. Geniessen Sie das.

Endlich Mittagspause. Und für alles, was ihr heute schon geleistet habt, organisiere ich euch jetzt gerade ein ganzes Orchester. Das geht nämlich hier auf Radio Bern 1. Wieder Sweet Symphony. Den Applaus zu den Radioboxen aus. Nur für euch. Und sowieso mit ganz viel Musik.

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3: Es ist 12:30.
4: Ich bin Mary Milanovic.
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4: Brillen mit Kameras, sogenannte Smart Glasses, sorgen für Diskussionen in der Schweizer Politik. Unter anderem, weil damit heimlich gefilmt werden kann, berichtet der Tagesanzeiger. In Luzern, Bern, Basel und Wiel gibt es politische Vorstöße für Verbote in Badis. Zudem haben bereits mehr als 16.000 Menschen eine Petition für ein vorläufiges Verbot unterschrieben. Für den Bundesrat reichen hingegen die bestehenden Datenschutzregeln grundsätzlich. Heimliches Filmen ist etwa bereits verboten. Bei den internationalen Organisationen in Genf sind seit Anfang 2025 mehr als 2.800 Arbeitsplätze weggefallen. Grund sind vor allem finanzielle Kürzungen der USA und weiterer Staaten. Betroffen sind unter anderem UNO-Organisationen wie die WHO und das UNO-Flüchtlingshilfswerk. Das Außendepartement bezeichnet den Stellenabbau dennoch als geringer als zunächst befürchtet. In England hat ein Mann gestanden, seine Ehefrau für mehr als 20 Jahre hinweg betäubt und vergewaltigt zu haben. Vor einem Gericht in Manchester bekannte er sich insgesamt 60 Anklagepunkten schuldig, wie die Nachrichtenagentur PA berichtet. Die Taten sollen sich zwischen 2004 und 2025 ereignet haben. Dazu gehörte auch die Weitergabe intimer Bilder. Nach seinen pro-palästinensischen Äußerungen bei Konzerten von Popstar Ed Sheeran ist US-Rapper Macklemore aus dem weiteren Vorprogramm der Tour gestrichen worden. Laut US-Medien wollten mehrere Veranstaltungsorte keine Konzerte mit Macklemore im Line-Up zulassen. Ed Sheeran und sein Team entschieden daraufhin, ihn von der Tour auszuschließen. Es sieht im Moment ruhig aus auf der Straße. Wir wünschen euch ganz eine gute Fahrt.
5: Heute sehr sonnig und warm mit bis zu 28 Grad. Morgen sehr freundlich und dann bringt der Kaltfront recht herbstliches Wetter mit. Starker Regen, Gewitter und Temperaturen um die 21 Grad.
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Es gibt Songs, die tun einfach gut. Serengi, wo der schon den ganzen Tag darauf wartet, zum Aufdrehen. Und dann gibt es Songs, die einfach den Tag gerade retten. Und ich würde sagen, das hier ist genau so einer. Human von The Killers auf Radio Bern 1 mit ganz viel Musik für euch.

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7: Ich bin Birgit Orgler.
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7: Die Kantonspolizei Bern hat im Sommer großflächig den TÜV-Verkehr kontrolliert und dabei fast 600 Verstöße festgestellt. Insgesamt wurden über 520 Fahrer gebüßt und 72 angezeigt, teilt die Kantonspolizei Bern mit. Auch in Zukunft will die Polizei im Rahmen des Schwerpunktes Moto 2000+ Aktionen durchführen. Damit will sie die Kontrollen des Motorradverkehrs und die Sensibilisierung der Verkehrsteilnehmenden weiterführen. Die geplante neue Dienstpistole der Schweizer Armee hat bei Tests offenbar deutlich zu viele Störungen verursacht. Laut einer Recherche von Watson versagte die Pistole im Schnitt nach rund 125 Schüssen und erfüllte damit eine Vorgabe der Armee nicht. Das Bundesamt für Rüstung erklärt, das Problem sei inzwischen behoben. Die für die Schweiz vorgesehene Version soll allerdings erst nächstes Jahr getestet werden. Bei den internationalen Organisationen in Genf sind seit Anfang 2025 mehr als 2.800 Arbeitsplätze weggefallen. Grund sind vor allem finanzielle Kürzungen der USA und weiterer Staaten. Betroffen sind unter anderem UNO-Organisationen wie die WHO und das UNO-Flüchtlingshilfswerk. Das Außendepartement bezeichnet den Stellenabbau dennoch als geringer als zunächst befürchtet. Nach seinen pro-palästinensischen Äußerungen bei Konzerten von Popstar Ed Sheeran ist US-Rapper Macklemore aus dem weiteren Vorprogramm der Tour gestrichen worden. Laut US-Medien wollten mehrere Veranstaltungsorte keine Konzerte mit Macklemore im Line-up zulassen. Ed Sheeran und sein Team entschieden daraufhin, ihn von der Tour auszuschließen. Aufpassen auf der A1 Zürich, Richtung St. Gallen zwischen Ohringen und Oberwinterthur, hat es Gegenstände auf der Fahrbahn.
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8: Das Jäckli, das ich heute Morgen noch warm gegeben hat, braucht es am Nami eigentlich nicht mehr. Sehr sonnig, bis zu 28 Grad warm. Und so geht es auf die viele Sonne. Man kommt eine Kaltfront, die Herbstwetter bringt. Teilweise auch starke Regen, Gewitter und Temperaturen höchstens noch bei 21 Grad.
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8: Zusammen sind wir unterwegs an diesem Dienstag Nachmittag. Ich bin Samantha Hausener. Mega cool, habt ihr reingeschaltet. Hallo.
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5: Ich bin Birgit Orgler.
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5: Das Futsal Champions League Finalturnier ist zu Gast in der Biela Tiso Arena. Vom 7. bis zum 9. Mai nächsten Jahres treten an diesem UEFA-Anlass die besten europäischen Futsal-Mannschaften gegeneinander an. Sie ermitteln in Halbfinal- und Finalspielen den Gewinner. Gespielt wird in Biel vor mehr als 5000 Fans. Die Kantonspolizei Bern hat im Sommer großflächig den TÜV-Verkehr kontrolliert und dabei fast 600 Verstöße festgestellt. Insgesamt wurden über 520 Fahrer gebüßt und 72 angezeigt, teilt die Kantonspolizei Bern mit. Auch in Zukunft will die Polizei im Rahmen des Schwerpunktes Moto 2000+ Aktionen durchführen. Damit will sie die Kontrollen des Motorradverkehrs und die Sensibilisierung der Verkehrsteilnehmenden weiterführen. In der Schweiz wird mittlerweile jedes vierte Wohngebäude mit einer Wärmepumpe beheizt. Seit dem Jahr 2000 hat sich dieser Anteil laut dem Bundesamt für Statistik versechsfacht. Heizöl bleibt mit 33% zwar die häufigste Energiequelle, verliert aber weiter an Bedeutung. Bei Neubauten dominierten Wärmepumpen bereits deutlich. Drei Viertel der in den vergangenen 10 Jahren gebauten Wohngebäude verfügen über eine Wärmepumpe. A1 Nordring Zürich, St. Gallen Richtung Bern, zwischen Zürich Nord und Zürich Affolteren, Stau nach einem Unfall. Und einen Unfall hat es auch gegeben auf der A1 Zürich Richtung Bern, zwischen Niederbipp und Wangen an der Aare. Darum hat es dort Verkehrsbehinderungen.
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6: Heute sehr sonnig und warm mit bis zu 28 Grad. Morgen zuerst freundlich und dann bringt der Kaltfront recht herbstliches Wetter mit. Starker Regen, Gewitter und Temperaturen um die 21 Grad.
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6: Alles, was euch gut tut, jetzt nach der 2 für den Zeitdynami Sunrise Avenue, Taylor Swift. Und gerade zum Start bekommen wir den Sound aus der Schweiz von Remo Forer. Im Studio Amanda Hausener. Hallo zusammen.
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0: Mit einem Knöpfli, den ihr drückt, lädt ihr nicht nur das Radio an. Ihr holt euch den Soundtrack zum perfekten Dienstag und in der nächsten halben Stunde ist das mit Stay von Leonie und Callum Scott, Fireflies von Old City. Und ja, selbstverständlich auch Hecht, die mit Monomuch für die ganz gute Laune sorgen. Dank an die Bern 1 kommt es einfach auch heute wieder richtig gut.
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0: Jetzt ist es 3 an diesem Dienstag, 15. September, und da sind die News.
4: Ich bin Birgit Orgler.
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4: Bei Ärztemangel sollen Kantone die Zulassungsregeln in bestimmten Fachgebieten weiterhin lockern dürfen. Darauf einigt sich das Parlament. Der Ständerat will diese Ausnahme aber nicht auf Erwachsenenpsychiatrie und Psychotherapie ausweiten. Als Gründe werden unter anderem notwendige Sprachkenntnisse und Kenntnisse des Schweizer Gesundheitssystems genannt. Weil der Nationalrat eine Lockerung befürwortet, geht die Vorlage zurück an den Nationalrat. In den Leitungsgremien von Dachverbänden und Sportorganisationen soll es keine Vorgaben zur Vertretung der Geschlechter geben. Der Nationalrat will eine erst vor kurzem geschaffene Regelung wieder aufheben. Frauenquoten im Sport seien realitätsfremd, sagte SVP-Nationalrätin Heimgartner und nannte als Beispiel den Schwingerverband mit rund 90% männlichen Mitgliedern. Gut 200 Personen treten Ende November in Thun zu den Stadtratswahlen an. 115 Männer und 88 Frauen stellen sich auf 11 Listen zur Wahl. Alle 40 aktuellen Parlamentsmitglieder treten erneut an. Die Thuner Stimmberechtigten entscheiden am 29. November auch über die zukünftige Zusammensetzung des Gemeinderats. Alle 5 bisherigen stellen sich der Wiederwahl. Stadtpräsidentin bleibt Evelyn Salzmann von der SVP unter Vorbehalt ihrer Wiederwahl in den Gemeinderat.
5: Sport.
4: Das Futsal Champions League Finalturnier ist zu Gast in der Biela Disso Arena. Vom 7. bis zum 9. Mai nächsten Jahres treten an diesem UEFA-Anlass die besten europäischen Futsal-Mannschaften gegeneinander an. Sie ermitteln in Halbfinal- und Finalspielen den Gewinner. Gespielt wird in Biel vor mehr als 5000 Fans.
0: 2:30 und es kommt zu Verkehrsbehinderungen wegen einem Unfall auf der A1 Zürich Richtung Bern zwischen Herkingen und Önsingen. Aber sonst habt ihr eine Freifahrt, kommen wir gut und sicher durch den Dienstdynami.
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0: Hey, das super Jäckli, das ich heute Morgen noch warm gegeben braucht jetzt im Namen definitiv nicht mehr. Sehr sonnig, bis zu 28 Grad warm. Ja, und zuge zu auf die vielen Sonnenstrahlen. Morgen kommt eine Kaltfront, die Herbstwetter bringt, Regen, Gewitter und Temperaturen höchstens noch bei 21 Grad.
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0: Es freut mich, gehen wir zusammen durch den Dienstdynami bei Amanda Hosener. Hallo miteinander.
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1: Kurz nach der 3, ziehst die Nami und ihr möchtet eure Mail, die ihr gerade dran seid, am liebsten beantworten mit «Lies doch oben, du Pfosten!» Entscheidet euch aber ganz freundlich für «Wie bereits erwähnt». Mit Ray, da könnt ihr jetzt dafür richtig frech sein und das ein bisschen rauslassen. Hilft nicht nur gegen das Nachmittagsteuf, sondern auch gegen alles, was einfach gerade so nervt. «Where is my husband?» Da auf Radio Bern 1, wo ihr ganz viel Musik bekommt.

0: Hey, so fängt doch einfach sogar schaffen. Whitney Houston, geht da auf Radio Bern 1, habt ihr sie gehört? 15:32 und Frau, die unterwegs sind, habe ich hier eine Meldung von A1 Zürich Richtung Bern. Es hat einen Unfall gegeben zwischen Herkingen und Önsingen. Dort müsst ihr auf Bremse und habt um die 10 Minuten länger. An dieser Stelle ein geduldiger und ganz lieber Gruß hinter die Steuerrad und jetzt sogar mit Sound für die Nerven. Mal Smith mit Stay. Ganze Musik für euren Dienstag.
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Ist es ein Schwimmen oder schon fast ein Ertrinken, so im ganzen Alltagschaos? Hey, in der vierten Stunde, da wird es vier an diesem Zeitdynami. Und Radio Bern 1 schiesst nach jetzt den Rettungsring zu. Ganz viel Sound, der dich in die Komfortzone zurückholt. Auch wenn es wirklich einfach gerade streng ist. Der jetzt hilft, vom Luis Capaldi. Nur für euch mit «Someone You Loved».

0: Horti durchlüften, eine Runde um einen Block, ein Kaffee. Ja, es gibt viel, was am Zischnami hilft, aber wahrscheinlich braucht ihr einfach auch Radio Bern 1 mit euren Lieblingshits. Gerade nach der News mit Gun, Gun, Gun. Oder auch Sick and Tired for Anastasia. Meghan Trainor ist dabei, noch vor der halben 5. Einfach ganz viel Musik, die gut tut.
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0: Alles, was heute die Region Schweiz und die Welt bewegt hat, gehört ihr jetzt im Update zusammengefasst. Es ist 4 Uhr.
4: Ich bin Birgit Orgler.
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4: Wer ohne ärztliche Überweisung die Notfallstation eines Spitals aufsucht, soll keine Gebühr von 50 Franken zahlen müssen. Der Ständerat ist gegen eine entsprechende Änderung des Krankenversicherungsgesetzes. Der Nationalrat hatte im März noch zugestimmt. Damit geht das Geschäft zurück in den Nationalrat. Nach einem Selbstunfall mit einem Trottinett in Beatenberg ist eine 77-jährige Frau im Spital ihren Verletzungen erlegen. Die Bernerin war am Sonntagmittag schwer verunglückt. Die Ermittlungen zum Unfallhergang dauerten an, wie die regionale Staatsanwaltschaft Oberland und die Kantonspolizei mitteilen. Die Frau war nach dem Sturz in kritischem Zustand in ein Spital eingeliefert worden. Die Kantonspolizei Bern und die Schweizer Armee ziehen ein positives Fazit zu ihrer gemeinsamen Übung. Sie hatten in den letzten 4 Tagen den Schutz kritischer Anlagen trainiert, etwa der Sendetürme Bantiger und Ulmitzberg sowie des Bundeshauses und der Energiezentrale Forsthaus. Dabei kamen unter anderem Drohnenabwehrspezialisten zum Einsatz. Insgesamt machten bis zu 180 Mitarbeitende der Kantonspolizei Bern und rund 1000 Angehörige der Armee bei der Großübung mit. Gut 200 Personen treten Ende November in Thun zu den Stadtratswahlen an. 115 Männer und 88 Frauen stellen sich auf 11 Listen zur Wahl. Alle 40 aktuellen Parlamentsmitglieder treten erneut an. Die Thuner Stimmberechtigten entscheiden am 29. November auch über die zukünftige Zusammensetzung des Gemeinderats. Alle 5 bisherigen stellen sich der Wiederwahl. Stadtpräsidentin bleibt Evelyn Salzmann von der SVP unter Vorbehalt ihrer Wiederwahl in den Gemeinderat.
0: 2:04 und auf der A1, da braucht es Geduld. Zürich Richtung Bern, zwischen der Raststätte Gunzgenort und Önsingen nach wie vor Stau. Wegen einem Unfall, dort geht es gut 10 Minuten länger. Für Geduld haben die Sorge unterwegs.
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0: Heute sommerlich warm, blauer Himmel und Sonnenstrahlen, morgen sehr freundlich, bis zu 21 Grad. Dann gibt es gäng mehr Wolken und eine Kaltfront bringt starken Regen mit Gewitter.
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0: Am Mic für euren Zischnami bin ich, Amanda Holsener. Hallo miteinander.
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0: ganz viel Musik auf euren Dienstag Nachmittag. Die Meghan Trainor war das gerade mit Get In Girl. Also, wenn ihr Eishockey-Fan seid, dann habt ihr ab heute wieder recht streng mit einer Vorrunde startet heute die neue Saison. Alle 14 Teams haben ein Match. Drunter auch drei Berner, Tigers, Biel und die Mutzen kämpfen wieder um ein Pöck. Nicola Lori, du bist einer der drei Stimmen aus dem Hockey-Podcast «Öppe eins Knäble». Bei euch dreht sich ja eh alles ums Hockey und jetzt sicher umso mehr. Auf was freust du dich jetzt in dieser Saison besonders?
1: Ich glaube einfach, dass jeder Match fährt wieder bei Null an und jeder Match hat wie seine eigene Geschichte und es hat neue Spieler, neue Coaches, wie können sich die integrieren, wie schlagen sich die auf dem Eis, man kann wieder diskutieren, man kann wieder darüber reden,

0: jetzt hat er wieder 5 Spiele gespielt und noch kein Goal geschossen. An was liegt es? Und das ist echt so das Spannende. Es passiert so schnell etwas, es sind so viele Matches und es ist, jedes Wochenende ist echt wieder Eishockey und das ist die schönste Zeit des Jahres, wenn man einfach Samstag, Sonntag, Freitag jeden Tag ein bisschen Eishockey schauen kann.
1: Zum Saisonstart spielen die Mutz heute Abend auswärts gegen die ZSC Lions, die SCL Tigers im Föhn Davos und Biel spielt daheim gegen amtierenden Meister aus Freiburg. Reserviert daheim das gemütliche Plätzchen auf dem Sofa. Bevor es so weit ist, gibt es noch etwas zu tun. Der Böck, den geben wir weiter. Hold me closer. Elton John, Britney Spears, ganz

Wie sieht es aus? Mögt ihr langsam nicht mehr? Braucht ihr ein paar Arme, die helfen anpacken bei dem, was ihr dran seid? Hey, wie wär's mit ganz viel Kraft zu den Radioboxen raus vor Kelly Clarkson? Könnt ihr haben. Stronger hier auf Radio Bern 1. Ganz viel Musik und jetzt eben ganz viel.

0: Eure beste Freundin oder euer bester Freund beim Arbeiten mit dabei, jetzt geht neben euch. Das wär's. Hey, aber immerhin habt ihr Dank an die Band One Republic, näher geht bei euch. Und während ihr euren Lieblingsmenschen eine Sprache macht und vom Chaos auf dem Bügel erzählt, gibt es Need Your Love zu den Radioboxen raus.
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0: Jetzt wird es 16:30 und die wichtigsten News von heute bekommen Sie jetzt schön zusammengefasst.
8: Ich bin Birgit Orgler. Guten Tag.
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8: Nach einem Selbstunfall mit einem Trottinett in Beatenberg ist eine 77-jährige Frau im Spital ihren Verletzungen erlegen. Die Bernerin war am Sonntagmittag schwer verunglückt. Die Ermittlungen zum Unfallhergang dauerten an, wie die regionale Staatsanwaltschaft Oberland und die Kantonspolizei mitteilen. Die Frau war nach dem Sturz in kritischem Zustand in ein Spital eingeliefert worden. Ein Berner Laserinstrument hat im Weltraum seine Feuertaufe bestanden. Das Gerät Bela der Merkursonde Pepe Colombo wurde nach 8 Jahren Reisezeit rund 200 Millionen Kilometer von der Erde entfernt erfolgreich aktiviert. Das teilt die Universität Bern mit. Ziel des Laserinstruments ist, die Form, Topographie und Morphologie der Oberfläche des Merkur zu vermessen. Die geplante neue Dienstpistole der Schweizer Armee hat bei Tests offenbar deutlich zu viele Störungen verursacht. Laut einer Recherche von Watson versagte die Pistole im Schnitt nach rund 125 Schüssen und erfüllte damit eine Vorgabe der Armee nicht. Das Bundesamt für Rüstung erklärt, das Problem sei inzwischen behoben. Die für die Schweiz vorgesehene Version soll allerdings erst nächstes Jahr getestet werden.
0: 16:31 A1 Zürich Richtung Bern zwischen der Raststätte Gunzgenort und Önsingen. Dort hat er immer noch Stau wegen einem Unfall. Es braucht gut 10 Minuten länger. Sonst sieht es gut aus, haben die Sorge unterwegs.
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0: Manchmal ist es lustig. Vielleicht habt ihr heute noch mal für die Party abgemacht. Und morgen um diese Zeit gibt es ein richtiges Donnerwetter im Bern-Eisland. Der Mittwoch geht noch freundlich los mit 21 Grad. Der Tag tut es dazu. Es kommt teilweise sogar sehr heftig regnen und gewittern.
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0: Ich bin Amanda Hausner und wünsche ganz gebig Endspurt vor eurem wohlverdienten Feierabend.
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Es freuen sich alle mit euch mit im Fall. Kurz vor den 5 Uhr gleich gibt es Feierabend für euch. Ihr freut mich. Euer Schatz, der daheim wartet, freut sich. Eure Friends, die ihr abgemacht habt. Oder auch euer Spicy daheim, es geht endlich zur Nacht. Hey, ich freue mich mit euch mit und ihr hört es jetzt gerade, weil auch Radio Bern 1 freut sich. Mit ganz viel Musik begleiten wir euch in diesen wohlverdienten Feierabend. Madken und Ray Dalton freuen sich mit Don't Worry.

0: PCA fahren, das Werkzeug dort herumräumen, wo man es morgen wieder findet. Feierabend machen. Das ist ein richtig gutes Gefühl. Dürft ihr auch geniessen und es geht am besten mit euren Lieblingshits von Harry Styles. Vom Remo vorher. Und so Glockenbach zusammen mit der Norma Jean Martin. Und ihr hört es. Genau der richtige Sender, Radio Bern 1. Mit ganz viel Musik.
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0: Gut informiert, ja, jetzt ist die Feierabend mit den News am 5.
6: Ich bin Biegendorgler, guten Abend.
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8: Nach einem Selbstunfall mit einem Trottinett in Beatenberg ist eine 77-jährige Frau im Spital ihren Verletzungen erlegen. Die Bernerin war am Sonntagmittag schwer verunglückt. Die Ermittlungen zum Unfallhergang dauerten an, wie die regionale Staatsanwaltschaft Oberland und die Kantonspolizei mitteilen. Die Frau war nach dem Sturz in kritischem Zustand in ein Spital eingeliefert worden. Die Kantonspolizei Bern und die Schweizer Armee ziehen ein positives Fazit zu ihrer gemeinsamen Übung. Sie hatten in den letzten 4 Tagen den Schutz kritischer Anlagen trainiert, etwa der Sendetürme Bantiger und Ulmitzberg sowie des Bundeshauses und der Energiezentrale Forsthaus. Dabei kamen unter anderem Drohnenabwehrspezialisten zum Einsatz. Insgesamt machten bis zu 180 Mitarbeitende der Kantonspolizei Bern und rund 1000 Angehörige der Armee bei der Großübung mit. Wer ohne ärztliche Überweisung die Notfallstation eines Spitals aufsucht, soll keine Gebühr von 50 Franken zahlen müssen. Der Ständerat ist gegen eine entsprechende Änderung des Krankenversicherungsgesetzes. Der Nationalrat hatte im März noch zugestimmt. Damit geht das Geschäft zurück in den Nationalrat.
0: So, ja, Pfiffis gibt es Bahnen Ort, wo drauf bremsen müssen. Wir fahren mit der A1 Zürich, Richtung Bern, zwischen der Raststätte Gunzgenort und Wangen dran ein Stau. Wegen dem Feierabendverkehr, dort hat er gut eine Viertelstunde länger. Dann auch in der Gegenrichtung zwischen Bern-Neufeld und Schönbühl-Stocken. Und auf der A1 Bern Richtung Zürich, zwischen Kriegstädt und Herkingen, ebenfalls stockender Verkehr wegen Verkehrsüberlastung. Viel Geduld und kommen gut und sicher an euer Ziel.
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0: Heute sommerlich warm, blauer Himmel und Sonnenstrahlen. Morgen zuerst freundlich bis zu 21 Grad. Nachher gibt es gegen mehr Wolken und eine Kaltfront bringt recht stark Regen und Gewitter.
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0: Und ein Mick für euch, Amanda Hausner. Schönen Abend zusammen.

0: Also wenn ihr nach einem langen Tag, jetzt kurz nach der 5, einfach Umarmung bräuchtet, wenn er bei uns läuft, ist es fast so wie eine Umarmung. Remo Forer. Geht's dann geht's hier auf Radio Bern 1. Ganz viel Musik. Da bei eurem Lieblingsradiosender. Ja, und heute, als ihr gearbeitet habt, ist schon im Schweizer Parlament einiges besprochen worden. Satte 3,4 Milliarden Franken gibt es für die Armee. Nach dem Ständerat hat jetzt auch der Nationalrat den riesigen Betrag durchgewunken. Jonathan Konrad vom Bern 1 Team. Für was wird jetzt das Geld genau eingesetzt?
1: Der grösste Teil, rund 2,4 Milliarden Franken, fließt in neue Rüstungsgüter. Lenkwaffen, Luftabwehrsysteme und bessere Mittel gegen Minidrohnen und Cyberangriff. Dazu kommen über 560 Millionen Franken für Militärgebäude und Infrastruktur.
0: Das sind dann noch die F-35-Kampfjets.
1: Genau, dafür hat das Parlament einen Zusatzkredit von rund 400 Millionen Franken bewilligt. Und das ist politisch besonders brisant, weil die Geschäftsprüfungskommission vom Nationalrat hat kürzlich festgestellt, dass der viel kommunizierte Fixpreis für die F-35-Beschaffung so gar nie existiert hat.
0: Die Armee bekommt also eigentlich fast alles, aber etwas ist nicht durchgekommen.
1: Jede sicherheitspolitische Kommission hat zusätzliche 500 Millionen Franken für Flugabwehrmunition wollen. Der Nationalrat hat das aber abgelehnt. Er kritisiert beispielsweise, dass die Finanzierung nicht restlos geklärt sei. Übrigens, die Armee macht weiter Dampf, um an noch mehr Geld herzukommen. In der Wintersession will der Bundesrat dann nochmal rund 1 Milliarde Franken zusätzlich für das Militär beantragen.
0: Weiter geht's hier mit eurem Antrag. Der heisst «Ab in Feierabend». Und da winken wir definitiv durch. Zusammen mit dem Remo Forer von 180. Radio

0: Drop Dead.
1: Kennt ihr das? Ihr steht im Stau und fragt euch, wieso tue ich mir das eigentlich immer wieder an? Ja, es braucht teilweise einfach wirklich recht Geduld unterwegs, beispielsweise auf der A1, wenn ihr da von Zürich herkommt. Die Geduld, die wünsche ich euch und das Sinnvollste, was ihr mit dieser Warterei tatsächlich machen könnt, ist das Radio noch ein bisschen lauter aufdrehen, weil das hier ist jetzt einer, der die Nerven genau auf die richtige Art und Weise streichen lässt. Feierabend Sound, dank Radio Bern 1. Ganz viel davon und jetzt habe ich erst recht von Aha mit Take on Me.

0: Also, wenn ihr jetzt noch voller Sorge im Kopf auf dem Weg in Feierabend seid, ich habe das Gegenmittel. Weil sie packt eure Sorgen am Kragen und schaut, dass ihr dank ihrem Hammersong Vertigo ganz fest gute Laune bekommt an diesem Dienstagabend. Ganz viel Musik auf Radio Bern 1. Und nach den News eben gerade die grossartige Tiffany Harris.
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0: Ganz schönen Feierabend wünsche ich euch. Jetzt haben wir 17:30 Uhr. Zeit für die News.
10: Ich bin die Biegi Dorgler. Guten Abend.
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10: In Biel ist gestern Morgen bei einer Baustelle ein lebloser Mann gefunden worden. Drittpersonen sowie Einsatzkräfte leiteten sofort Reanimationsmaßnahmen ein. Trotz dieser Maßnahmen starb der Mann noch vor Ort. Aufgrund der bisherigen Erkenntnisse können weder ein Unfall geschehen noch eine Dritteinwirkung ausgeschlossen werden. Die Polizei sucht deshalb Zeugen. Der Ständerat fordert vom Bundesrat eine Weisung zum Schutz der Bevölkerung vor Ewigkeitschemikalien PFAS einstweilen auszusetzen. Der St. Galler Mitte-Ständerat Benedikt Würth wies darauf hin, dass der Bundesrat zu PFAS eine Vorlage in eine Vernehmlassung gegeben hat. Dank ihr sollen Bauernbetriebe mit zu viel PFAS in den Böden Zeit für Anpassungen erhalten. In dieser Situation könne das Bundesamt für Lebensmittelsicherheit nicht schon mit einer Weisung Maßnahmen einfordern. Ein Berner Laserinstrument hat im Weltraum seine Feuertaufe bestanden. Das Gerät Bela der Merkursonde Pepe Colombo wurde nach 8 Jahren Reisezeit rund 200 Millionen Kilometer von der Erde entfernt erfolgreich aktiviert. Das teilt die Universität Bern mit. Ziel des Laserinstruments ist, die Form, Topographie und Morphologie der Oberfläche des Merkur zu vermessen.
0: 17:32 Uhr, der Feierabendverkehr, den spürt ihr ziemlich unterwegs, eine Viertelstunde länger. Heute auf der A1 Zürich Richtung Bern zwischen der Astedt-Gunzgenort und Wang an der Aare. In der Gegenrichtung geht er gut 10 Minuten länger zwischen Bern-Neufeld und Jönbühl und auch zwischen Lauterbach und Herkingen. Der Stau wegen Verkehrsüberlastung auf der A5 Biel Richtung Solothurn zwischen Solothurn-Ost und Lauterbach. A6 Lies Richtung Biel zwischen Lies-Nord und Studen und im Männer-Oberland auf der A8 Interlaken Richtung Richtung Spiez zwischen Interlaken West und Därligen Ost. Dann weg von der Autobahn schauen wir auch noch auf die Hauptstrasse Region zu Bern. Hat eine Viertelstunde länger vom Eigerplatz Richtung Thunplatz via Mobischubrücke und auf der Hauptstrasse von Baub Richtung Rubigen. Da müsst ihr abbremsen, etwa eine Viertelstunde, wo es dadurch ebenfalls länger geht. Ganz viel Geduld wünsche ich euch. Habt Sorge und kommt gut und sicher ins erste Feierabend.
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0: Heute habt ihr vielleicht noch mal für die Party abgemacht und morgen um diese Zeit gibt es ein Donnerwetter im Bern-Eisland. Der Mittwoch geht noch freundlich los mit 21 Grad. Der Tag tut es zu, es kommt teilweise sogar sehr heftig regnen und gewittern.
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0: Ich bin Amanda Holzner und mache jetzt hier die Feierabendbühne frei für Tiffany Harris. So viel Energie für euch mit Where to Go. Hey, schönen Abend, dank ganz viel Musik.

0: Wenn wir wetten, ich schaffe es, eure Nerven trotz Feierabendverkehr zu beruhigen. Auch zusammen mit Nico Santos sicher ist Nergat ein aktueller Aufsteller für euch. Why don't you stay? Ihr seid aber vielleicht eher schon unaushaltbar kribbelig unterwegs. Wohin geht's los? Die Eishockey-Saison startet mit der FV-Runde. Alle 14 Teams haben ein Match. Darunter auch drei Berner, Tigers, Biel und auch die Mutzen kämpfen da wieder um ein Böck. Nicola Lori, du bist einer von den drei Stimmen aus dem Hockey-Podcast «Öppe eins Knäble». Und bei euch dreht sich eh alles ums Hockey. Und jetzt ja dann umso mehr. Auf was freust du dich in dieser Saison besonders?
1: Ich glaube einfach, dass jeder Match fährt wieder bei Null an. Und jeder Match hat wie seine eigene Geschichte. Und es wird, eben, es hat neue Spieler, neue Coaches. Wie können sich die integrieren? Wie schlagen sich die auf dem Eis? Man kann wieder diskutieren. Man kann wieder darüber reden, oh, jetzt hat er wieder 5 Spiele gespielt und noch kein Goal geschossen. An was liegt es? Und das ist echt so das Spannende. Es passiert so schnell etwas. Es sind so viele Matches. Und es ist, jedes Wochenende ist echt wieder Eishockey und das ist die schönste Zeit des Jahres, wenn man einfach Samstag, Sonntag, Freitag, jeden Tag ein Eishockey schauen kann.
0: Natürlich. Zum Saisonstart spielen die Mutzen heute Abend auswärts gegen ZSC Lions. Die SCL Tigers empfehlen Davos und Biel spielt daheim gegen amtierenden Meister aus Freiburg. Hockeyfans haben also zu tun hinein. Geniessen Sie. Und dank Radio Bern 1 bekommt die Vorfreude jetzt wie versprochen an der richtigen Beat.

0: Wenn ihr nicht genau wisst, wo anfangen im Fitness, ja, ich würde vorschlagen, per Playlist. Und die Fakten wirklich nie so fest wie hier auf Radio Bern 1. Ein Body Talk gibt es in der nächsten halben Stunde. Big Girls, Don't Cry for Fergie oder auch Beautiful People, David Guetta und Sia. Wir versprechen nicht zu viel. Ganz für guten Abend für uns für Abendtraining.
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0: Die wichtigsten News von heute bekommen wir jetzt schön zusammengefasst. Es ist 6 Uhr.
7: Ich bin Biegendorgler. Guten Abend.
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7: In Biel ist gestern Morgen bei einer Baustelle ein lebloser Mann gefunden worden. Drittpersonen sowie Einsatzkräfte leiteten sofort Reanimationsmaßnahmen ein. Trotz dieser Maßnahmen starb der Mann noch vor Ort. Aufgrund der bisherigen Erkenntnisse können weder ein Unfallgeschehen noch eine Dritteinwirkung ausgeschlossen werden. Die Polizei sucht deshalb Zeugen. Die Kantonspolizei Bern und die Schweizer Armee ziehen ein positives Fazit zu ihrer gemeinsamen Übung. Sie hatten in den letzten 4 Tagen den Schutz kritischer Anlagen trainiert, etwa der Sendetürme Bantiger und Ulmitzberg sowie des Bundeshauses und der Energiezentrale Forsthaus. Dabei kamen unter anderem Drohnenabwehrspezialisten zum Einsatz. Insgesamt machten bis zu 180 Mitarbeitende der Kantonspolizei Bern und rund 1000 Angehörige der Armee bei der Großübung mit. Der Schweizer Rüstungskonzern RUAG hat eine Reorganisation angekündigt, die bis zu 49 Stellen kosten könnte. Betroffen sind die Standorte Bern, Thun und Emmen, wie das Unternehmen mitteilt. Grund für die Maßnahmen sind ausbleibende Kundenaufträge in einem Geschäftsbereich und die Auslagerung von IT-Funktionen. Für betroffene Mitarbeitende ist ein Sozialplan vorgesehen, wie die RUAG weiter mitteilt. Die in Deutschland regierenden Christdemokraten sind landesweit auf ein historisches Tief gerutscht. Laut einer YouGov-Umfrage erreichen CDU und CSU einen Wert von 18%. Würde nächsten Sonntag das Parlament gewählt, würde die rechtspopulistische AfD mit 29% gewinnen. Die Grünen kämen auf 16%, die sozialdemokratische SPD auf 13% und die Linke auf 10%.
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0: Zum Börsenschluss steht der SMI bei 13.808 Punkten. Das ist ein Minus von 0,5%. Der Euro kostet 94 Rappen und der Dollar 81 Rappen. 3 ab 6 und es braucht Geduld. Stau oder Stocker jetzt im Feierabendheiter auf der A1 Bahn Richtung Zürich zwischen Bern-Neufeld und Schönbühl. Dann auch zwischen Lauterbach und Herkinger Gegenrichtung zwischen der Rastatt-Gunzgenort und Niederbipp. Auf der A5 Bühl Richtung Solothurn, da heiter Stau zwischen Solothurn-Ost und Lauterbach. Auf der A6 Lies Richtung Bühl zwischen Lies-Nord und Studen und im Berner Oberland wird auch bremsen. Die A8 Interlaken Richtung Spiez zwischen Interlaken-West und Därligen-Ost. Auf der Hauptstrassenregion 20 Minuten länger hat er zwischen Belp und Rubigen, geht auf beide Seiten und der Stadt Bern zwischen Eiger und Thunplatz via Mobischubrücke. Dort geht es etwa 10 Minuten mehr. Ganz viel Geduld wünsche ich und kommen gut und sicher in diesen Dienstag Feierabend.
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0: Heute sommerlich warm, blauer Himmel, Sonnenstrahlen, da kann man sich fast nicht vorstellen. Morgen sehr schon noch freundlich, aber näher. Gibt's gäng mehr Wolken und der Kaltfront bringt recht stark Regen und Gewitter. Höchsttemperaturen bei 21 Grad.
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0: Und mit Amanda Holsener. Hallo zusammen.

0: direkt ins Herz. Fergie mit Big Girls Don't Cry. Ganz viel Musik gibt es da bei eurem Lieblingsradio am Dienstag Feierabend.
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0: Liebt ihr etwa euer E-Bike über alles? Gehört ihr zu denen? Merkt aber dann auch, ja, der Akku, der geht langsam ein bisschen an. Marco Wölfli vom TCS, dir sagt, der Akku von einem E-Bike verliert im Verlauf der Zeit an Kapazität und die Leistung nimmt auch ab. Wie merkt man, dass es wirklich am Akku liegt und nicht irgendwie so etwas mit dem geliebten E-Bike ist?
2: In erster Linie natürlich, wenn die Reichweite abnimmt. Aber da muss man aufpassen mit voreiligen Schlüssen. Wenn man nicht mehr so weit kommt, wie der

0: Hersteller verspricht, kann das auch andere Gründe haben. Zum Beispiel der Streckenverlauf, die Beladung, der Fahrmodus oder auch die Temperatur. Auch wenn zum Beispiel das Motorlager vom Elektroantrieb verschlissen ist, kann das die Reichweite reduzieren. Wenn man zwei gleiche E-Bikes im Haushalt hat, kann man mal den Akku tauschen, um herauszufinden, ob er auf dem anderen Velo gleich viel Reichweite gibt.
1: Was soll man am besten machen, wenn der Akku dann wirklich zu schwach ist?
0: Da hat man eigentlich drei Möglichkeiten. Man kann den Akku flicken, einen neuen Originalakku kaufen oder einen Nachbauakku einsetzen. Der TCS empfiehlt aus Sicherheitsgründen immer einen Originalakku. Es gibt zwar Werkstätten, die die Wiederbelebung des Akkus durch einen Zellentausch versprechen, aber für Laien ist es schwierig abzuschätzen, ob die Angebote halten, was sie auch versprechen. Das Gleiche gilt für einen Nachbauakku. Es gibt auch Hersteller, die Akkureparaturen versprechen. Dort ist man sicher eher auf der sicheren Seite. Im Zweifelsfall ist aber ein neuer Originalakku zu empfehlen.
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Und jetzt gibt es einen, der nur euch gehört. Ihr alle, die jetzt noch arbeiten, erst noch arbeiten oder gerne noch arbeiten. Ein Song, der kurz vor der 6:30 einfach ein bisschen alles einfacher lassen machen und euch an den Start in die Spätschicht definitiv verschönert. Taylor Swift mit I Knew It, I Knew You, hier auf Radio Bern 1 mit ganz viel Musik.

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1: Ja, es war ein bisschen traurig einerseits. Sie hat sich auf die Tournee von den Fans verabschiedet. Sie nimmt sich eine Auszeit. Finde ich eigentlich auch wichtig, dass das Künstlerinnen auch machen. Sie sagt vor allem merci für so viele wunderschöne Jahre, wo sie hat dürfen Musik machen für uns alle. Ich bin mir sicher, sie kommt auch wieder zurück. Und bis dann haben wir sie natürlich gleich für euch hier auf Radio Bern 1. Ariana Grande, auch gleich nach den News mit ihrem aktuellen Hit. Ganz viel Musik hier für euch.
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1: Halb 7 haben wir Zeit für die News.
6: Ich bin die Biegendorgler. Guten Abend.
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6: In Biel ist gestern Morgen bei einer Baustelle ein lebloser Mann gefunden worden. Drittpersonen sowie Einsatzkräfte leiteten sofort Reanimationsmaßnahmen ein. Trotz dieser Maßnahmen starb der Mann noch vor Ort. Aufgrund der bisherigen Erkenntnisse können weder ein Unfallgeschehen noch eine Dritteinwirkung ausgeschlossen werden. Die Polizei sucht deshalb Zeugen. Knapp 2 Wochen vor den Abstimmungen vom 27. September zeichnet sich ein Nein bei beiden Vorlagen ab. Das zeigt eine neue YouGov-Umfrage. Nur noch 30% würden der Neutralitätsinitiative zustimmen, 63% wollen sie ablehnen. Bei der Ernährungsinitiative fällt der Ja-Anteil auf 29%. Gleichzeitig steigt der Nein-Anteil auf 65%. Das Parlament will den Konsum von Stopfleber einschränken, die Einfuhr aber nicht verbieten. Es stellt der Volksinitiative für ein Einfuhrverbot deshalb einen indirekten Gegenvorschlag gegenüber. Der Gegenentwurf besteht aus einer Änderung des Schweizer Tierschutzgesetzes. So soll neu im Tierschutzgesetz stehen, dass die Einfuhr von Stopfleber beim Bund angemeldet werden muss. Gehen die Einfuhren nicht zurück, müssen Maßnahmen zur Reduktion vorgeschlagen werden. Forschende haben den Fellsturz vom Blatten digital nachgebaut. Die Simulation der Eidgenössischen Forschungsanstalt für Wald, Schnee und Landschaft soll helfen, die Risiken solcher Naturgefahren besser abschätzen zu können. Für die Simulation sammelten die Forschenden seismische Daten, Luftbilder und Proben der Ablagerungen. Zusammen mit weiteren Daten konnte der Computer den gesamten Ablauf des Sturzes digital darstellen.
1: 18.33 und aktuell hat er nie irgendwie länger als 5 Minuten. Ich wünsche euch eine gute und eine sichere Fahrt.
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1: Ja, heute hat er je nachdem jetzt im Feierabend ja noch heute für die Party abgemacht. Morgen um die Zeit auch ein bisschen Donnerwetter im Berner Eisland. Der Mittwoch geht zuerst freundlich los. Mit 21 Grad am Tag tut es eben dazu. Es kommt teilweise wirklich sehr heftig zu regnen und zu gewittern.
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1: Ich bin Amanda Holsener. Schönen Abend wünsche ich.
2: Ganz

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So das Gefühl, frisch duschen, im Bischi, ab aufs Sofa und einfach chillen. 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Mika mit Relax.

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3: Ich bin Birgit Orgler. Guten Abend.
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3: Knapp zwei Wochen vor den Abstimmungen vom 27. September zeichnet sich ein Nein bei beiden Vorlagen ab. Das zeigt eine neue YouGov-Umfrage. Nur noch 30% würden der Neutralitätsinitiative zustimmen, 63% wollen sie ablehnen. Bei der Ernährungsinitiative fällt der Ja-Anteil auf 29%. Gleichzeitig steigt der Nein-Anteil auf 65%. Der Schweizer Rüstungskonzern RUAG hat eine Reorganisation angekündigt, die bis zu 49 Stellen kosten könnte. Betroffen sind die Standorte Bern, Thun und Emmen, wie das Unternehmen mitteilt. Grund für die Maßnahmen sind ausbleibende Kundenaufträge und die Auslagerung von IT-Funktionen. Für betroffene Mitarbeitende sei ein Sozialplan vorgesehen. Die in Deutschland regierenden Christdemokraten sind landesweit auf ein historisches Tief gerutscht. Laut einer YouGov-Umfrage erreichen CDU und CSU einen Wert von 18%. Würde nächsten Sonntag das Parlament gewählt, würde die rechtspopulistische AfD mit 29% gewinnen. Die Grünen kämen auf 16%, die sozialdemokratische SPD auf 13% und die Linke auf 10%. Die Schweiz gibt eine fast 3000 Jahre alte Maske an Ägypten zurück. Die ägyptische Totenmaske aus dem 2. Jahrhundert vor Christus war im Rahmen eines Strafverfahrens in der Schweiz beschlagnahmt worden. Kulturministerin Elisabeth Bohm-Schneider hat dem ägyptischen Botschafter die Maske übergeben. Die Rückgabe soll das Engagement der Schweiz gegen illegalen Kulturgütertransfer unterstreichen. Stockender Verkehr hat auf der A1 Bern Richtung St. Gallen zwischen dem Limmataler Kreuz und dem Gubristunnel. A1 Bern Richtung St. Gallen zwischen Zürich-Seebach und dem Brüttiseller Kreuz. A3 Westring Zürich Richtung Basel zwischen Urdorf Nord und dem Limmataler Kreuz. Und auf der A1 Zürich Richtung Bern zwischen der Einfahrt Spreitenbach und Aarau Ost.
4: In Nacht und an der Start im Mittwochmorgen bleibt freundlich. Regen und Gewitter kommen dem Verlauf vom Tag.
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2: Ich bin die Biegendorgler. Guten Abend.
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2: Knapp zwei Wochen vor den Abstimmungen vom 27. September zeichnet sich ein Nein bei beiden Vorlagen ab. Das zeigt eine neue YouGov-Umfrage. Nur noch 30% würden der Neutralitätsinitiative zustimmen. 63% wollen sie ablehnen. Bei der Ernährungsinitiative fällt der Ja-Anteil auf 29%. Gleichzeitig steigt der Nein-Anteil auf 65%. Verschiebungen seien zwar bis zum Abstimmungssonntag weiterhin möglich, würden angesichts der aktuellen Zahlen aber zunehmend unwahrscheinlich, schreibt YouGov. Das Parlament will den Konsum von Stopfleber einschränken, die Einfuhr aber nicht verbieten. Es stellt der Volksinitiative für ein Einfuhrverbot deshalb einen indirekten Gegenvorschlag gegenüber. Der Gegenentwurf besteht aus einer Änderung des Schweizer Tierschutzgesetzes. So soll neu im Tierschutzgesetz stehen, dass die Einfuhr von Stopfleber beim Bund angemeldet werden muss. Gehen die Einfuhren nicht zurück, müssen Maßnahmen zur Reduktion vorgeschlagen werden. Die Schweiz gibt eine fast 3000 Jahre alte Maske an Ägypten zurück. Die ägyptische Totenmaske aus dem 2. Jahrhundert vor Christus war im Rahmen eines Strafverfahrens in der Schweiz beschlagnahmt worden. Kulturministerin Elisabeth Bohm-Schneider hat dem ägyptischen Botschafter die Maske übergeben. Die Rückgabe soll das Engagement der Schweiz gegen illegalen Kulturgütertransfer unterstreichen. Keine Meldungen, gute Fahrt!
3: In der Nacht und an der Start im Mittwochmorgen bleibt freundlich. Regen und Gewitter kommen dem Verlauf vom Tag.
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2: Die Themen haben heute Schlagzeilen gemacht. Guten Abend.
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2: Der Ständerat ist gegen eine 50-Franken-Gebühr für Patienten, die ohne ärztliche Überweisung in den Notfall gehen. Der Nationalrat hatte dieser Vorlage im März noch knapp zugestimmt. Der Voranschlag ziele zwar darauf ab, die Spitalnotfallstationen zu entlasten. Ob sich das bewahrheiten würde, sei aber nicht klar, sagt die Berner SP-Ständerätin Flavia Wasserfallen.
3: Es gibt keinen Grund zu hoffen, dass diese Gebühr, wie wir sie einführen würden, die Notfälle entlasten würde. Und das haben ja in der Anhörung die Personen, die auf den Notfällen arbeiten, auch selber ganz deutlich gesagt und im Übrigen auch die Versicherer.
2: Das Geschäft geht nun zurück in den Nationalrat. Die geplante neue Dienstpistole der Schweizer Armee hat bei Tests offenbar deutlich zu viele Störungen verursacht. Laut einer Recherche von Watson versagte die Pistole im Schnitt nach rund 125 Schüssen und erfüllte damit eine Vorgabe der Armee nicht. Das Bundesamt für Rüstung erklärt, das Problem sei inzwischen behoben. Die für die Schweiz vorgesehene Version soll allerdings erst nächstes Jahr getestet werden. In der Schweiz wird mittlerweile jedes vierte Wohngebäude mit einer Wärmepumpe beheizt. Seit dem Jahr 2000 hat sich dieser Anteil laut dem Bundesamt für Statistik versechsfacht. Heizöl bleibt mit 33% zwar die häufigste Energiequelle, verliert aber weiter an Bedeutung. Bei Neubauten dominierten Wärmepumpen bereits deutlich. 3/4 der in den vergangenen 10 Jahren gebauten Wohngebäude verfügen über eine Wärmepumpe. Bei Ärztemangel sollen Kantone die Zulassungsregeln in bestimmten Fachgebieten weiterhin lockern dürfen. Darauf einigt sich das Parlament. Der Ständerat will diese Ausnahme aber nicht auf Erwachsenenpsychiatrie und Psychotherapie ausweiten. Als Gründe werden unter anderem notwendige Sprachkenntnisse und Kenntnisse des Schweizer Gesundheitssystems genannt. Weil der Nationalrat eine Lockerung befürwortet, geht die Vorlage zurück an den Nationalrat. In England hat ein Mann gestanden, seine Ehefrau über mehr als 20 Jahre hinweg betäubt und vergewaltigt zu haben. Vor einem Gericht in Manchester bekannte er sich in insgesamt 60 Anklagepunkten schuldig, wie die Nachrichtenagentur PA berichtet. Die Taten sollen sich zwischen 2004 und 2025 ereignet haben. Dazu gehörte auch die Weitergabe intimer Bilder.
4: In Nacht und an der Start im Mittwochmorgen bleibt freundlich. Regen und Gewitter kommen dem Verlauf vom Tag.
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2: Die Themen haben heute Schlagzeilen gemacht. Guten Abend.
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2: Der Ständerat ist gegen eine 50-Franken-Gebühr für Patienten, die ohne ärztliche Überweisung in den Notfall gehen. Der Nationalrat hatte dieser Vorlage im März noch knapp zugestimmt. Der Vorschlag ziele zwar darauf ab, die Spital-Notfallstationen zu entlasten. Die Frage sei aber, ob die Gebühr die richtigen treffe, sagt der Luzerner FDP-Ständerat Damian Müller. So könne auch ein Bagatellfall ernst werden.
3: Ein Bienenstich kann etwa eine schwere allergische Reaktion auslösen. Patientinnen und Patienten können die Dringlichkeit nicht immer zuverlässig beurteilen. Und zudem fehlen nachts, am Wochenende und in den Randregionen halt einfach auch die Alternativen.
2: Das Geschäft geht nun zurück in den Nationalrat. Die geplante neue Dienstpistole der Schweizer Armee hat bei Tests offenbar deutlich zu viele Störungen verursacht. Laut einer Recherche von Watson versagte die Pistole im Schnitt nach rund 125 Schüssen und erfüllte damit eine Vorgabe der Armee nicht. Das Bundesamt für Rüstung erklärt, das Problem sei inzwischen behoben. Die für die Schweiz vorgesehene Version soll allerdings erst nächstes Jahr getestet werden. In der Schweiz wird mittlerweile jedes vierte Wohngebäude mit einer Wärmepumpe beheizt. Seit dem Jahr 2000 hat sich dieser Anteil laut dem Bundesamt für Statistik versechsfacht. Heizöl bleibt mit 33% zwar die häufigste Energiequelle, verliert aber weiter an Bedeutung. Bei Neubauten dominierten Wärmepumpen bereits deutlich. 3/4 der in den vergangenen 10 Jahren gebauten Wohngebäude verfügen über eine Wärmepumpe. Bei Ärztemangel sollen Kantone die Zulassungsregeln in bestimmten Fachgebieten weiterhin lockern dürfen. Darauf einigt sich das Parlament. Der Ständerat will diese Ausnahme aber nicht auf Erwachsenenpsychiatrie und Psychotherapie ausweiten. Als Gründe werden unter anderem notwendige Sprachkenntnisse und Kenntnisse des Schweizer Gesundheitssystems genannt. Weil der Nationalrat eine Lockerung befürwortet, geht die Vorlage zurück an den Nationalrat. In England hat ein Mann gestanden, seine Ehefrau über mehr als 20 Jahre hinweg betäubt und vergewaltigt zu haben. Vor einem Gericht in Manchester bekannte er sich in insgesamt 60 Anklagepunkten schuldig, wie die Nachrichtenagentur PA berichtet. Die Taten sollen sich zwischen 2004 und 2025 ereignet haben. Dazu gehörte auch die Weitergabe intimer Bilder.
4: In Nacht und an der Start im Mittwochmorgen bleibt freundlich. Regen und Gewitter kommen dem Verlauf vom Tag.
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2: Die Themen haben heute Schlagzeilen gemacht. Guten Abend.
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3: Der Nationalrat hat sich für die Armeebotschaft ausgesprochen. Der Bundesrat beantragt rund 3,4 Milliarden Franken, insbesondere für die Luftabwehr. Hinzu kommt ein Zusatzkredit von fast 400 Millionen Franken für den Kampfjet F-35. Trotz des Berichts der Geschäftsprüfungskommission, der ans Licht brachte, dass es nie einen Fixpreis gegeben habe, stehe die Beschaffung des Kampfjets nicht zur Diskussion, sagt der Schweizer FDP-Nationalrat Heinz Theiler.
4: Die GPK kritisiert die Kommunikation und die Verhandlungsführung von damals. Sie stellt weder das Flugzeug noch den militärischen Bedarf in Frage.
3: Linksgrün war gegen den Zusatzkredit und verlangt einen Beschaffungsstopp beim F-35.
2: Knapp zwei Wochen vor den Abstimmungen vom 27. September zeichnet sich ein Nein bei beiden Vorlagen ab. Das zeigt eine neue YouGov-Umfrage. Nur noch 30% würden der Neutralitätsinitiative zustimmen. 63% wollen sie ablehnen. Bei der Ernährungsinitiative fällt der Ja-Anteil auf 29%. Gleichzeitig steigt der Nein-Anteil auf 65%. Verschiebungen seien zwar bis zum Abstimmungssonntag weiterhin möglich, würden angesichts der aktuellen Zahlen aber zunehmend unwahrscheinlich, schreibt YouGov. Die in Deutschland regierenden Christdemokraten sind landesweit auf ein historisches Tief gerutscht. Laut einer YouGov-Umfrage erreichen CDU und CSU einen Wert von 18%. Wenn schon am nächsten Sonntag die nächste Wahl des deutschen Parlaments wäre, würde die rechtspopulistische AfD sie mit 29% gewinnen. Die Grünen kämen auf 16%, die sozialdemokratische SPD auf 13%, die Linke auf 10% und die wirtschaftsliberale FDP auf 5%. Die Schweiz soll den Import und Handel von tierquälerisch produzierten Pelzen verbieten. Nach dem Nationalrat hat auch der Ständerat dem indirekten Gegenvorschlag zur Pelzinitiative deutlich zugestimmt. Wegen kleiner Differenzen muss sich der Nationalrat nochmals mit der Vorlage befassen. Über die eigentliche Pelzinitiative entscheidet der Ständerat erst später. Strittig war im Rat insbesondere die Frage, ob die Zertifizierung zulässiger Pelze und Pelzprodukte durch das Bundesamt für Lebensmittelsicherheit und Veterinärwesen erfolgen soll. Schweizer Zollbeamte haben in einer Kleinsendung der Post zwei gefälschte 5 Lieber mit Jahrgang 1928 entdeckt. Die beiden Münzen wurden in einem Paket aus Hongkong sichergestellt, teilt der Zoll mit. Original 5 Lieber, die rund 100 Jahre alt sind, haben einen hohen Sammlerwert. Sie können bis zu mehreren tausend Franken kosten.
5: In Nacht und an der Start im Mittwochmorgen bleibt freundlich. Regen und Gewitter kommen dem Verlauf vom Tag.
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2: Die Themen haben heute Schlagzeilen gemacht. Guten Abend.
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3: Der Nationalrat ist mit einer deutlichen Mehrheit auf die Armeebotschaft eingetreten. Der Bundesrat beantragt rund 3,4 Milliarden Franken, insbesondere für die Luftabwehr. Das begrüßt die Berner SP-Nationalrätin Andrea Zried.
4: Die Armeebotschaft zeigt einen deutlichen Kurswechsel gegenüber der letzten Jahre, den wir befürworten. Diesen haben wir in den letzten Jahren immer wieder eingefordert. Der Bundesrat richtet seine Verteidigungsfähigkeit stärker an Bedrohungen aus der Luft durch Drohnenangriffe und Marschflugkörper aus.
3: Die FDP und die SVP verlangen noch fast 1 Milliarde Franken mehr, um mehr Rüstungsgüter zu beschaffen. Zu reden gibt in der Armee-Debatte auch der Zusatzkredit für den Kampfjet F-35.
2: Knapp 2 Wochen vor den Abstimmungen vom 27. September zeichnet sich ein Nein bei beiden Vorlagen ab. Das zeigt eine neue YouGov-Umfrage. Nur noch 30% würden der Neutralitätsinitiative zustimmen. 63% wollen sie ablehnen. Bei der Ernährungsinitiative fällt der Ja-Anteil auf 29%. Gleichzeitig steigt der Nein-Anteil auf 65%. Verschiebungen seien zwar bis zum Abstimmungssonntag weiterhin möglich, würden angesichts der aktuellen Zahlen aber zunehmend unwahrscheinlich, schreibt YouGov. Die in Deutschland regierenden Christdemokraten sind landesweit auf ein historisches Tief gerutscht. Laut einer YouGov-Umfrage erreichen CDU und CSU einen Wert von 18%. Wenn schon am nächsten Sonntag die nächste Wahl des deutschen Parlaments wäre, würde die rechtspopulistische AfD sie mit 29% gewinnen. Die Grünen kämen auf 16%, die sozialdemokratische SPD auf 13%, die Linke auf 10% und die wirtschaftsliberale FDP auf 5%. Die Schweiz soll den Import und Handel von tierquälerisch produzierten Pelzen verbieten. Nach dem Nationalrat hat auch der Ständerat dem indirekten Gegenvorschlag zur Pelzinitiative deutlich zugestimmt. Wegen kleiner Differenzen muss sich der Nationalrat nochmals mit der Vorlage befassen. Über die eigentliche Pelzinitiative entscheidet der Ständerat erst später. Strittig war im Rat insbesondere die Frage, ob die Zertifizierung zulässiger Pelze und Pelzprodukte durch das Bundesamt für Lebensmittelsicherheit und Veterinärwesen erfolgen soll. Schweizer Zollbeamte haben in einer Kleinsendung der Post 2 gefälschte 5 Liber mit Jahrgang 1928 entdeckt. Die beiden Münzen wurden in einem Paket aus Hongkong sichergestellt, teilt der Zoll mit. Original 5 Liber, die rund 100 Jahre alt sind, haben einen hohen Sammlerwert. Sie können bis zu mehreren tausend Franken kosten.
5: In Nacht und an der Start im Mittwochmorgen bleibt freundlich. Regen und Gewitter kommen dem Verlauf vom Tag.